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1: Ich bin Moritz Einzel. Die Videos, die sich im Internet verbreiten, sehen aus wie aus einem Katastrophenfilm, aber sie sind echt. Eine gigantische Sturzflut, die alles wegreißt, was ihr in den Weg kommt. Häuser, Straßen, Menschen. Nach der Sturzflut in Nepal werden hunderte Menschen vermisst, darunter viele Touristen. Bestätigt sind mehr als 150 Todesopfer. Als Ursache für das Unglück wird eine Eislawine vermutet, die einen Fluss blockiert haben könnte. Nach der Kabinettsklausur in Neu-Hardenberg hat Bundesfinanzminister Klingbeil die Regierung dazu aufgerufen, geschlossen zusammenzuarbeiten. In der ARD sagte der SPD-Chef:
2: Ich will persönlich alles dafür tun, damit Deutschland ein starkes Land bleibt. Und dafür trage ich Verantwortung und die will ich wahrnehmen. Und diese Ernsthaftigkeit habe ich jetzt aber auch während der Kabinettsklausur bei allen gespürt.
1: Angesichts des Erstarkens rechtsextremer Kräfte und der Sorge vieler Menschen um ihre Arbeitsplätze müssten die anstehenden Aufgaben entschlossen angegangen und die Ergebnisse gemeinsam kommuniziert werden. Nach dem Niedrigwasser will die Bundesregierung jetzt mehr Geld in den Ausbau der Wasserstraßen stecken. Der Koordinator für maritime Wirtschaft und Tourismus PLOS hat der Rheinischen Post gesagt, bisher sei rund 1 Milliarde Euro für Investitionen vorgesehen gewesen. Durch Mittel aus dem Sondervermögen Infrastruktur stünden nun 1,2 Milliarden zur Verfügung. Auch wenn die Pegel mittlerweile gestiegen seien, es brauche Maßnahmen, um besser mit Niedrigwasser umzugehen, so PLOS. Sachsens Landesregierung hat einen Entwurf für den Doppelhaushalt 2027-28 in den Landtag eingebracht. In den nächsten Monaten beraten die Fraktionen über die geplanten Ausgaben von insgesamt rund 53,5 Milliarden Euro. Weil CDU und SPD keine eigene Mehrheit haben, sind sie wieder auf Stimmen aus der Opposition angewiesen. Grüne und Linke wollen bis Ende September entscheiden, ob sie den Haushalt unterstützen. Der frühere Nationalspieler André Rankl soll neuer Eishockey-Bundestrainer werden. Der 40-Jährige folgt nach übereinstimmenden Medienberichten auf Harold Kreis, der nach der enttäuschenden WM im Mai gehen musste. Für Rankl wird es im Seniorenbereich die erste Aufgabe als Cheftrainer.
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3: Tiefsttemperaturen zwischen 15 und 11 Grad. Heute im Laufe des Tages eine Mischung aus Sonne und Wolken, Höchstwerte zwischen 27 und 30 Grad. Morgen schwülwarm bis 29 Grad und Schauer und Gewitter.
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1: Ich bin Moritz Einzel. Eine Passage des Koalitionsvertrags hat im vergangenen Jahr für mächtig gute Laune in der Games-Branche gesorgt. Doch die darin erwähnten Steuererleichterungen hat Finanzminister Klingbeil jetzt auf der Gamescom in Köln nicht zusagen können.
2: Aber es steht im Koalitionsvertrag, wir reden darüber in der Regierung. Und angesichts der schwierigen Haushaltslage sind es trotzdem schwierige Gespräche. Ich kann Ihnen nur sagen, wir wollen etwas hinbekommen, auch gemeinsam mit den Ländern für die Branche.
1: In anderen Staaten wie Frankreich, Irland, Australien, Kanada und Großbritannien wird die Games-Branche bereits steuerlich gefördert. Sachsens Landesregierung hat einen Entwurf für den Doppelhaushalt 2027-28 in den Landtag eingebracht. In den nächsten Monaten beraten die Fraktionen über die geplanten Ausgaben von insgesamt rund 53,5 Milliarden Euro. Weil CDU und SPD keine eigene Mehrheit haben, sind sie wieder auf Stimmen aus der Opposition angewiesen. Grüne und Linke wollen bis Ende September entscheiden, ob sie den Haushalt unterstützen. Wahlkampfendspurt in Sachsen-Anhalt. Die AfD kommt laut dem neuen ARD-Deutschland-Trend auf 42% und wäre damit klar stärkste Kraft. Allerdings würde sie der Erhebung zufolge ihr Ziel einer Alleinregierung verfehlen. Spitzenkandidat Siegmund sagte am Abend in der MDR-Wahlarena:
3: Egal wie diese Wahl ausgeht, wir haben ein gespaltenes Land, so oder so. Und das ist schlecht und das möchte ich nicht. Ich möchte, dass wir wieder miteinander zusammendenken, weil wir sind nur ein Volk.
1: CDU-Ministerpräsident Schulze hielt Siegmund vor, keine echten Antworten zu geben.
4: Ich labere nicht nur, ich liefere auch. Ich erzähle nicht nur, sondern ich liefere die Ergebnisse für dieses Land.
1: In Sachsen-Anhalt wird am 6. September ein neuer Landtag gewählt. Im französischen Caen ist ein Fahrer mit seinem Auto in eine Menschenmenge gerast. Dabei wurde mindestens ein Mensch getötet, 10 Personen wurden verletzt, 4 davon schwer. Medienberichten zufolge soll ein Streit vorausgegangen sein. Die Tat habe keinen terroristischen Hintergrund. Die Polizei nahm einen Verdächtigen fest. Die letzten Tickets für die Teilnahme an der Fußball-Champions League sind vergeben. Erstmals seit 15 Jahren ist Fenerbahce Istanbul wieder dabei. Nach einem 1:1 im Hinspiel gewannen die Türken das Playoff-Rückspiel bei Olympique Lyon mit 2:1. Auch Viking Stavanger aus Norwegen, AEK Athen aus Griechenland und Slovan Bratislava aus der Slowakei sind qualifiziert. Die Champions League-Liga-Phase wird heute Abend in Monaco ausgelost.
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1: Ich bin Moritz Einzel. Guten Morgen. Nach der Sturzflut in Nepal ist das ganze Ausmaß der Katastrophe noch nicht abzusehen. Die Zahl der Todesopfer wird derzeit mit rund 160 angegeben. Hunderte Menschen werden noch vermisst. Eine Gletscherlawine, die einen Fluss blockiert hat, könnte die Flutwelle ausgelöst haben. Der Bericht von Dirk Godda.
2: Bilder des nepalesischen Fernsehens und Videos in den sozialen Medien zeigten, wie zahlreiche Häuser und Wasserkraftanlagen zerstört, Brücken weggespült und Dörfer und Straßen überflutet wurden. Auch China meldete Tote und Vermisste im Südwesten Tibets. China entsandte demnach zahlreiche Rettungskräfte mit schwerem Gerät in das Gebiet und rief eine erhöhte Katastrophenwarnstufe aus.
1: Sachsens Landesregierung hat einen Entwurf für den Doppelhaushalt 2027-28 in den Landtag

0: eingebracht. In den nächsten Monaten beraten die Fraktionen über die geplanten Ausgaben von insgesamt rund 53,5 Milliarden Euro. Weil CDU und SPD keine eigene Mehrheit haben, sind sie wieder auf Stimmen aus der Opposition angewiesen. Grüne und Linke wollen bis Ende September entscheiden, ob sie den Haushalt unterstützen. Am 6. September ist Landtagswahl in Sachsen-Anhalt und CDU-Ministerpräsident Schulze hat sich nicht festgelegt, ob er danach mit Unterstützung der Linken regieren würde. In der MDR-Wahlarena sagte Schulze, er werde sich niemals von irgendjemandem abhängig machen. Hintergrund sind die schwierigen Mehrheitsverhältnisse. Laut einer ARD-Vorwahlumfrage kommt die AfD auf 42% und die CDU könnte auf Unterstützung der Linken angewiesen sein, wenn sie weiter regieren will. Nach dem Niedrigwasser in Deutschland will die Bundesregierung jetzt mehr Geld in den Ausbau der Wasserstraßen stecken. Der Koordinator für maritime Wirtschaft und Tourismus PLOS hat der Rheinischen Post gesagt, bisher sei rund 1 Milliarde Euro für Investitionen vorgesehen gewesen. Durch Mittel aus dem Sondervermögen Infrastruktur stünden nun 1,2 Milliarden zur Verfügung. Auch wenn die Pegel mittlerweile gestiegen seien, es brauche Maßnahmen, um besser mit Niedrigwasser umzugehen, so PLOS. Der frühere Nationalspieler André Rankl soll neuer Eishockey-Bundestrainer werden. Der 40-Jährige folgt nach übereinstimmenden Medienberichten auf Harold Kreis, der nach der enttäuschenden WM im Mai gehen musste. Für Rankl wird es im Seniorenbereich die erste Aufgabe als Cheftrainer.
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2: Guten Morgen. Heute im Laufe des Tages eine Mischung aus Sonne und Wolken. Höchstwerte zwischen 27 und 30 Grad. Morgen schwülwarm bis 29 Grad und Schauer und Gewitter.

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1: Mit Lutz Escher. Volkswagen-Konzernchef Blume wird heute zu einer außerordentlichen Betriebsversammlung im VW-Werk Zwickau erwartet. Die Linke im Landtag fordert eine klare Standortgarantie und eine Strategie für bezahlbare E-Modelle. In Stolberg haben Einbrecher übers Wochenende von einem Firmengelände mehrere Kisten mit Fahrzeugteilen gestohlen. Die Teile haben einen Wert von etwa 7.000 Euro. Der Sachschaden durch den Einbruch liegt bei weiteren 8.000 Euro. Mitte September wird Schauspieler Kai Schäfer erneut beim Benefizlauf für das Hospiz Erla Brunn starten. Der Spendenlauf findet am Sonntag, den 13. September statt. Teilnehmer können sich online anmelden. Die Bundesregierung schließt heute ihre Kabinettsklausur ab. Das schwarz-rote Kabinett spricht dabei über die Folgen von Hitze und Dürre für Deutschland und berät über Maßnahmen zur Anpassung und zum Schutz.
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2: Guten Morgen. Heute im Laufe des Tages eine Mischung aus Sonne und Wolken. Höchstwerte zwischen 27 und 30 Grad. Morgen schwülwarm bis 29 Grad und Schauer und Gewitter.

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1: Guten Morgen. Ich freue mich ja immer, wenn ich schönes Wetter verkünden kann. Das ist heute der Fall. Die Sonne wird den ganzen Tag scheinen. Die Temperaturen können sich auch sehen lassen. So 27, 28 Grad können wir stellenweise erreichen. Und falls Sie auf den Straßen schon was entdeckt haben, rufen Sie mich gerne an. Geht ganz unkompliziert. 03 mal 800 und die 4 ist die Nummer.

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1: Mit Lutz Escher. Konzernchef Oliver Blume hat gestern erstmals das VW-Werk in Zwickau besucht. Die zweistündige Betriebsversammlung verlief sehr sachlich, war zu erfahren. Zwickaus IG Metall-Chef Thomas Knabel sagte anschließend:
2: Die entscheidenden Fragen, das will ich gleich vorne wegnehmen, sind nicht beantwortet worden. Wie geht es hier weiter? Die Antwort war, wir stehen weiterhin vor den Herausforderungen. Aber unsere Antwort ist dann auch ganz klar. Wir haben vereinbart 2024, dass unser Teil die Fabrikkosten sind und Ihr Teil die Frage Zukunft ist. Ehrlicherweise muss man dazu sagen, Werksschließungen war jetzt nicht das große Thema, aber die Zukunft ist halt trotzdem nicht besprochen worden.
1: Die Gedenkstätte Honeck in Stolberg zeigt ab sofort die Wanderausstellung Blackbox. Die Schau thematisiert die repressive Heimerziehung in der DDR und damit das Schicksal von rund 135.000 Kindern und Jugendlichen.
3: So viele waren es, die zwischen 1949 und 1989 in Spezialheimen zur Umerziehung festgehalten wurden. Die Ausstellung verknüpft dabei die Geschichten mit den Schicksalen von Hoheneck, wo viele Frauen aus politischen Gründen inhaftiert waren, oft getrennt von ihren Kindern. Am 12. September findet außerdem ein Tag der Begegnung mit Zeitzeugen statt. Ehemalige Inhaftierte und Angehörige sind vor Ort. Sandra Petzold, Nachrichtenredaktion.
1: Der FC Erzgebirge Aue war am Abend gegen die zweite Mannschaft von Hertha BSC gefordert. Im 1 Erzgebirgsstadion wollten die Auer nach dem Aus im DFB-Pokal wieder zurück in die Erfolgsspur. Doch mehr als ein torloses Remis war nicht drin. Zumindest bleibt damit ein Punkt im Erzgebirge. Nach dem Niedrigwasser in Deutschland will die Bundesregierung jetzt mehr Geld in den Ausbau der Wasserstraßen stecken. Der Koordinator für maritime Wirtschaft und Tourismus Christoph Ploss sagte der Rheinischen Post, bisher sei rund 1 Milliarde Euro für Investitionen vorgesehen gewesen. Durch Mittel aus dem Sondervermögen Infrastruktur stünden nun 1,2 Milliarden zur Verfügung. Bei der Kartoffelernte in Niedersachsen ist eine Bombe aus dem Zweiten Weltkrieg unentdeckt auf ein Förderband geraten. Nach Polizeiangaben wurde sie zwischen vielen Kartoffeln von einem Feld zu einem Betrieb im Landkreis Osnabrück gebracht. Demnach passierte die Bombe sogar die Sortier- und Waschanlage. Erst danach bemerkten Beschäftigte des Betriebs den ungewöhnlichen Gegenstand auf dem Förderband. Der Kampfmittelbeseitigungsdienst sprengte die Bombe.
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4: In der Nacht trocken, Tiefsttemperaturen zwischen 15 und 11 Grad. Morgen eine Mischung aus Sonne und Wolken, Höchsttemperaturen zwischen 27 und 30 Grad. Übermorgen schwülwarm mit Schauern und Gewittern bis 29 Grad. Es stockt auf der A4 Dresden Richtung Chemnitz wegen Bauarbeiten zwischen Dresden-Wildermann und Dresden-Neustadt. In Leipzig ein Unfall auf der Querstraße. Und geblitzt wird in Dresden auf der Tennichtstraße und auf der Günzstraße.

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1: Mit Lutz Escher. In zwei Ortsteilen von Annaberg-Buchholz gibt es neue Freizeittreffpunkte. In Kleinrückerswalde an der alten Poststraße ist eine naturnahe Freizeitfläche und in Geiersdorf ein neues Beachvolleyballfeld entstanden. Nach einem Unfall auf dem Eisenbahnlehrpfad in Bad Schlema sucht die Polizei Zeugen. Ein 10-jähriger Radfahrer wurde dort am Dienstagnachmittag von einem E-Scooterfahrer angefahren und leicht verletzt. Der Rollerfahrer flüchtete. Eine Hundegeschichte mit Happy End. Mischlingshund Sammy war vor fast 7 Wochen in Taura entlaufen. Gestern konnte er gesichert werden. Er war abgemagert, hat sich seine Pfoten wundgelaufen, aber sonst ist er wohl auf. Bei der Kartoffelernte in Niedersachsen ist eine Bombe aus dem Zweiten Weltkrieg unbemerkt auf ein Förderband geraten. Bevor sie entdeckt und unschädlich gemacht werden konnte, passierte sie sogar die Sortier- und Waschanlage in einem Verarbeitungsbetrieb.
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2: Langsam wird's hell, vor allem aber wird's heute richtig schön sommerlich. Mit Temperaturen an die knapp 30 Grad. Und kaum eine Wolke. Morgen anfangs auch so, später ziehen dann dichtere Wolken auf, bleibt aber meistens noch trocken und es wird nochmal richtig warm. Ansonsten kommen dann in der Nacht zum Samstag eher kräftige Gewitter und dann kühlt sich's auch ab. Am Samstag eher 22 Grad, am Sonntag wieder zunehmend freundlicher und wärmer. Guten Morgen auf die Straßen A9 Nürnberg Richtung Leipzig. Zwischen Kreuzribachtal und Bad Dürrenberg steht ein defekter LKW. Außerdem in Thiendorf auf der Kamenzer Straße der B98 gab es einen Unfall am Ortseingang mit LKW direkt auf der Kreuzung. Im Kreis Elbe-Elster zwischen Finsterwalde und Hennersdorf Behinderungen nach einem Unfall und eine Ölspur im Vogtlandkreis auf der B173 zwischen dem Abzweig nach Neudörfel und Reichenbach.
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1: Auch von mir einen wunderschönen Start in den Tag. Das wird ein herrlicher Tag. Viel Sonnenschein und die Höchstwerte, die liegen teilweise so bei 27, 28 Grad. Und auf den Straßen, da haben wir noch nichts. Das ist alles noch sehr ruhig. Aber vielleicht haben Sie schon irgendwas gesehen, was Sie ärgert. Dann sagen Sie gerne Bescheid. 03 mal 800 und die 4.

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1: Mit Lutz Escher. In Annaberg-Buchholz wurden zwei neue Freizeittreffpunkte geschaffen. Mit dem Regionalbudget des Annaberger Landes konnten Projekte in Kleinrückerswalde und Geiersdorf umgesetzt werden.
2: Beide Projekte schaffen neue Möglichkeiten, die Freizeit direkt vor der Haustür zu verbringen. Gleichzeitig bekommen vorhandene Flächen eine neue Funktion und damit entstehen Orte, an denen Menschen zusammenkommen und aktiv sein können. So ist in Kleinrückerswalde an der alten Poststraße eine naturnahe Freizeitfläche zum Spielen und Verweilen entstanden. In Geiersdorf wurde auf einem Teil der Sportanlage ein neues Beachvolleyballfeld angelegt. Cindy Einhorn, Nachrichtenredaktion.
1: Nach einem Unfall auf dem Eisenbahnlehrpfad in Bad Schlema sucht die Polizei Zeugen. Ein 10-jähriger Radfahrer wurde dort am Dienstagnachmittag von einem E-Scooter-Fahrer angefahren und leicht verletzt. Der Rollerfahrer flüchtete. Er soll etwa 18 Jahre alt und schlank sein. Er trug ein schwarzes T-Shirt, Jeans und schwarze Nike-Schuhe. Außerdem hatte er einen Crosshelm auf, auch schwarz. Nach fast 7 Wochen auf Abwägen ist Mischlingshund Sammy wieder bei seinen Besitzern. Am 11. Juli war der Hund in Taura entlaufen. Seitdem hat er täglich zwischen 20 und 40 Kilometer zurückgelegt. Er wurde unter anderem in Oelsnitz, Ehrenfriedersdorf und Schönfeld gesichtet. Gestern konnte er schließlich auf der Autobahn von der Polizei mit einer Menschenkette und einem Fangnetz gesichert werden. Sammy war abgemagert, hat sich seine Pfoten wundgelaufen, aber sonst ist er wohlauf. Nach einer Sturzflut in Nepal ist das ganze Ausmaß der Katastrophe noch nicht abzusehen. Die Zahl der Todesopfer wird derzeit mit rund 160 angegeben. Eine Gletscherlawine, die einen Fluss blockiert hat, könnte die Flutwelle ausgelöst haben. Der Bericht von Dirk Godder.
3: Bilder des nepalesischen Fernsehens und Videos in den sozialen Medien zeigten, wie zahlreiche Häuser und Wasserkraftanlagen zerstört

0: Brücken weggespült und Dörfer und Straßen überflutet wurden. China entsandte zahlreiche Rettungskräfte mit schwerem Gerät in das Gebiet und rief eine erhöhte Katastrophenwarnstufe aus.
1: Jeder zweite Jugendliche wünscht sich selbst Altersgrenzen für soziale Medien. Das zeigt eine Umfrage der Techniker Krankenkasse. Hintergrund: Wer täglich 4 Stunden oder länger online ist, klagt deutlich häufiger über schlechte Laune, Erschöpfung und Schlafprobleme.
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3: Langsam wird's hell, vor allem aber wird's heute richtig schön sommerlich. Mit Temperaturen an die knapp 30 Grad. Und kaum eine Wolke. Morgen anfangs auch so, später ziehen dann dichtere Wolken auf, bleibt aber meistens noch trocken und es wird nochmal richtig warm. Ansonsten kommen dann in der Nacht zum Samstag eher kräftige Gewitter und dann kühlt sich's auch ab. Am Samstag eher 22 Grad, am Sonntag wieder zunehmend freundlicher und wärmer. Guten Morgen auf die Straßen A9 Nürnberg Richtung Leipzig. Zwischen Kreuzribachtal und Bad Dürrenberg steht ein defekter LKW. Außerdem in Thiendorf auf der Kamenzer Straße der B98 gab es einen Unfall am Ortseingang mit LKW direkt auf der Kreuzung. Im Kreis Elbe-Elster zwischen Finsterwalde und Hennersdorf Behinderungen nach einem Unfall und eine Ölspur im Vogtlandkreis auf der B173 zwischen dem Abzweig nach Neudörfel und Reichenbach.

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1: Mit Lutz Escher. In zwei Ortsteilen von Annaberg-Buchholz gibt es neue Freizeittreffpunkte. In Kleinrückerswalde an der alten Poststraße ist eine naturnahe Freizeitfläche und in Geiersdorf ein neues Beachvolleyballfeld entstanden. Nach einem Unfall auf dem Eisenbahnlehrpfad in Bad Schlema sucht die Polizei Zeugen. Ein 10-jähriger Radfahrer wurde dort am Dienstagnachmittag von einem E-Scooterfahrer angefahren und leicht verletzt. Der Rollerfahrer flüchtete. Eine Hundegeschichte mit Happy End. Mischlingshund Sammy war vor fast 7 Wochen in Taura entlaufen. Gestern konnte er gesichert werden. Er war abgemagert, hat sich seine Pfoten wundgelaufen, aber sonst ist er wohl auf. Bei der Kartoffelernte in Niedersachsen ist eine Bombe aus dem Zweiten Weltkrieg unbemerkt auf ein Förderband geraten. Bevor sie entdeckt und unschädlich gemacht werden konnte, passierte sie sogar die Sortier- und Waschanlage in einem Verarbeitungsbetrieb.
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2: Auf uns wartet ein richtig schöner Sommertag. Heute Nachmittag Spitzentemperaturen so knapp an die 30 Grad, nur ein paar harmlose Schleierwolken ziehen durch. Ansonsten auch die kommende Nacht teilweise klar, sternklar und Temperaturen zwischen 20 und 15 Grad, also schön lange draußen sitzen, heute überhaupt kein Problem. Morgen fangen wir auch nochmal richtig sommerlich an, allerdings gegen Abend steigt dann das Schauer- und Gewitterrisiko. Schauen wir auf die Straßen auf der A4 Chemnitz Richtung Erfurt. Teilweise dichter Nebel zwischen Merane und Hermsdorfer Kreuz, verzieht sich aber dann nachher. Vorsicht auf der A38 Halle Richtung Leipzig. In der Abfahrt Leipzig Südost liegen Gegenstände. Außerdem auf der A9 Nürnberg Richtung Leipzig zwischen Kreuzrippachtal und Bad Dürrenberg ein defekter LKW. Ein Unfall auf der A15 Cottbus Richtung Breslau in der Baustelle zwischen Spreebrücke und Rogosen. Dann immer noch Gegenstände auf der A72 Hof Richtung Plauen zwischen Landesgrenze und Pirk. Vorsicht! Auf der B98 in Thiendorf, die Kamenzer Straße, gab es am Ortseingang einen Unfall mit LKW, da ist derzeit gesperrt. Allerdings können Sie die Abfahrt Thiendorf nutzen. Und im Vogtlandkreis B173 zwischen dem Abzweig nach Neudörfel und Reichenbach wird eine Ölspur beseitigt. Geblitzt wird heute früh, Vorsicht auf der B174, Schopau Richtung Chemnitz nach der Abfahrt Amtsberg. Dann in Limbach-Oberfrohna auf der Jägerstraße in der 30er-Zone stadtauswärts und in Kroppen an der alten Feuerwehr von Ortrand kommend auch da in der 30er-Zone.
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1: Auch von mir einen wunderschönen Start in den Tag. Das wird ein herrlicher Tag. Viel Sonnenschein und die Höchstwerte, die liegen teilweise so bei 27, 28 Grad. Und auf den Straßen, da haben wir noch nichts. Das ist alles noch sehr ruhig. Aber vielleicht haben Sie schon irgendwas gesehen, was Sie ärgert. Dann sagen Sie gerne Bescheid. 03 mal 800 und die 4.

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1: Mit Lutz Escher. In Annaberg-Buchholz wurden zwei neue Freizeittreffpunkte geschaffen. Mit dem Regionalbudget des Annaberger Landes konnten Projekte in Kleinrückerswalde und Geiersdorf umgesetzt werden.
2: Beide Projekte schaffen neue Möglichkeiten, die Freizeit direkt vor der Haustür zu verbringen. Gleichzeitig bekommen vorhandene Flächen eine neue Funktion und damit entstehen Orte, an denen Menschen zusammenkommen und aktiv sein können. So ist in Kleinrückerswalde an der alten Poststraße eine naturnahe Freizeitfläche zum Spielen und Verweilen entstanden. In Geiersdorf wurde auf einem Teil der Sportanlage ein neues Beachvolleyballfeld angelegt. Cindy Einhorn, Nachrichtenredaktion.
1: Nach einem Unfall auf dem Eisenbahnlehrpfad in Bad Schlema sucht die Polizei Zeugen. Ein 10-jähriger Radfahrer wurde dort am Dienstagnachmittag von einem E-Scooter-Fahrer angefahren und leicht verletzt. Der Rollerfahrer flüchtete. Er soll etwa 18 Jahre alt und schlank sein. Er trug ein schwarzes T-Shirt, Jeans und schwarze Nike-Schuhe. Außerdem hatte er einen Crosshelm auf, auch schwarz. Nach fast 7 Wochen auf Abwägen ist Mischlingshund Sammy wieder bei seinen Besitzern. Am 11. Juli war der Hund in Taura entlaufen. Seitdem hat er täglich zwischen 20 und 40 Kilometer zurückgelegt. Er wurde unter anderem in Oelsnitz, Ehrenfriedersdorf und Schönfeld gesichtet. Gestern konnte er schließlich auf der Autobahn von der Polizei mit einer Menschenkette und einem Fangnetz gesichert werden. Sammy war abgemagert, hat sich seine Pfoten wundgelaufen, aber sonst ist er wohl auf. Nach einer Sturzflut in Nepal ist das ganze Ausmaß der Katastrophe noch nicht abzusehen. Die Zahl der Todesopfer wird derzeit mit rund 160 angegeben. Eine Gletscherlawine, die einen Fluss blockiert hat, könnte die Flutwelle ausgelöst haben. Der Bericht von Dirk Godder.
3: Bilder des nepalesischen Fernsehens und Videos in den sozialen Medien zeigten, wie zahlreiche Häuser und Wasserkraftanlagen zerstört, Brücken weggespült und Dörfer und Straßen überflutet wurden. China entsandte zahlreiche Rettungskräfte mit schwerem Gerät in das Gebiet und rief eine erhöhte Katastrophenwarnstufe aus.
1: Jeder zweite Jugendliche wünscht sich selbst Altersgrenzen für soziale Medien. Das zeigt eine Umfrage der Techniker Krankenkasse. Hintergrund: Wer täglich 4 Stunden oder länger online ist, klagt deutlich häufiger über schlechte Laune, Erschöpfung und Schlafprobleme.
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4: Sonnenbrille und kurze Klamotten, das sind die Accessoires für den heutigen Donnerstag. Viel, viel Sonne gibt es den ganzen Tag, nur ein paar harmlose Wolken und trocken bleibt es dazu. Morgen fangen wir auch nochmal so an, später allerdings kommen dickere Wolken reingezogen. Bei Temperaturen nochmal an die 30 Grad wird es schwül warm, allerdings eben mit steigendem Schauer- und Gewitterrisiko. Guten Morgen auf die Straßen A4 Chemnitz Richtung Erfurt. Zwischen Hohenstein-Ernsthal und Laufer Ost steht ein defekter LKW in der Baustelle. Auf der A4 Chemnitz Richtung Erfurt ein defektes Auto zwischen Hermsdorfer Kreuz und Stadtroda auf der linken Spur. Auf der A9 Berlin Richtung Leipzig zwischen Rastplatz Gliegenauer West und Vockerode da auf der linken und mittleren Spur Reifenteile. Auf der A15 Cottbus Richtung Breslau hier Behinderung nach einem Unfall in der Baustelle zwischen Spreebrücke und Rogosen und immer noch auf der A38 Halle Richtung Leipzig in der Abfahrt Leipzig Südost Gegenstände. Teilweise haben wir es relativ neblig im Altenburger Land und auch auf der A4 zwischen Merano und Hermsdorfer Kreuz und auf der B98 Kamenzer Straße in Thiendorf Unfall am Ortsausgang mit dem LKW. Dann im Vogtlandkreis zwischen dem Abzweig nach Neudörfel und Reichenbach wird eine Ölspur beseitigt und geblitzt wird heute auf der B174 Schopau Richtung Chemnitz nach der Abfahrt Amtsberg, in Chemnitz auf der Leipziger Straße stadteinwärts, auf der Nefestraße stadteinwärts und in Görlitz auf der Zittauer Straße ebenfalls stadteinwärts.

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1: Mit Lutz Escher. In zwei Ortsteilen von Annaberg-Buchholz gibt es neue Freizeittreffpunkte. In Kleinrückerswalde an der alten Poststraße ist eine naturnahe Freizeitfläche und in Geiersdorf ein neues Beachvolleyballfeld entstanden. Nach einem Unfall auf dem Eisenbahnlehrpfad in Bad Schlema sucht die Polizei Zeugen. Ein 10-jähriger Radfahrer wurde dort am Dienstagnachmittag von einem E-Scooterfahrer angefahren und leicht verletzt. Der Rollerfahrer flüchtete. Eine Hundegeschichte mit Happy End. Mischlingshund Sammy war vor fast 7 Wochen in Taura entlaufen. Gestern konnte er gesichert werden. Er war abgemagert, hat sich seine Pfoten wundgelaufen, aber sonst ist er wohl auf. Bei der Kartoffelernte in Niedersachsen ist eine Bombe aus dem Zweiten Weltkrieg unbemerkt auf ein Förderband geraten. Bevor sie entdeckt und unschädlich gemacht werden konnte, passierte sie sogar die Sortier- und Waschanlage in einem Verarbeitungsbetrieb.
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2: Bestes Sommerwetter heute. In der Spitze am Nachmittag knapp an die 30 Grad und ansonsten nur ein paar harmlose Schleierwolken. Morgen starten wir auch nochmal so richtig sommerlich in den Freitag. Allerdings werden die Wolken dann langsam mehr und es steigt auch das Schauer- und Gewitterrisiko. Trotzdem wird es nochmal schwülwarm. Schauen wir auf die Straßen. A4 Chemnitz Richtung Erfurt, zwischen Hohenstein-Ernsthal und Glaucher Ost ein defekter LKW in der Baustelle. Auf der A4 Chemnitz Richtung Erfurt, zwischen Hermsdorfer Kreuz und Stadtroda ein defektes Auto, Vorsicht. Dann ein Unfall auf der A15 Cottbus Richtung Breslau zwischen Spreebrücke und Rogosen in der Baustelle. Auf der B98 Thiendorf-Kamenzer Straße am Ortseingang ein Unfall mit LKW. Auf der B172 Königsstein-Dresdner Straße zwischen Ortseingang und Kreisverkehr Königsstein ein Unfall und Vollsperrung. Und auf der B173 Vogtlandkreis zwischen dem Abzweig nach Neudörfel und Reichenbach wird eine Ölspur beseitigt. Blitzer heute früh. In Chemnitz auf der Nevestraße stadteinwärts, auf der Leipziger Straße stadteinwärts, auf der B174 Zschopau Richtung Chemnitz nach der Abfahrt Amtsberg, in Limbach-Oberfrohna auf der Jägerstraße in der 30er Zone stadtauswärts und in Görlitz auf der Zittauer Straße stadteinwärts.
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1: Glück auf und einen schönen Start in einen wunderschönen Tag. Die Temperaturen bei uns im Erzgebirge, die gehen auf bis zu 22 Grad rauf heute. Viel Sonnenschein gibt's, trocken bleibt's auch. Und auf den Straßen, da haben wir einen Stau auf der A4. Chemnitz in Richtung Erfurt zwischen Hohenstein-Ernsthal und Glauchau-Ost. Ansonsten läuft alles störungsfrei. Gute Fahrt.

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1: Mit Lutz Escher. Im Zwickauer VW-Werk wollten gestern Nachmittag die Mitarbeiter von Konzernchef Oliver Blume wissen, wie es nach 2030 weitergeht. Einige sagten uns, was sie auf der Betriebsversammlung erfahren haben.
2: Unser CEO, der Herr Blume, der hat das Werk hier in Zwickau gelobt. Der hat auch wortwörtlich gesagt, im Vorstand ist nicht über Werksschließungen gesprochen worden.
3: Es ist dasselbe Oberflächliche gewesen, wie man auch schon vorher in den Zeitungen gelesen hat. Man schiebt halt alles auf die Weltpolitik.
4: Also viel schlauer bin ich jetzt persönlich nicht.
5: Ja, wir geben jetzt alle unser Bestes. Mehr können wir jetzt von unserer Seite nie und eine Gewissheit haben wir nie.
1: Die Gedenkstätte Hoheneck in Stolberg zeigt ab sofort die Wanderausstellung Blackbox. Die Schau thematisiert das Schicksal von Kindern und Jugendlichen, die in der DDR in Spezialheimen zur Umerziehung festgehalten wurden. Rund 135.000 waren es zwischen 1949 und 1989. In Köln öffnet heute die Gamescom für Besucher ihre Tore und auch die sächsische Spielebranche präsentiert sich auf der weltgrößten Messe für Computer- und Videospiele. Aus Köln berichtet Janis Müller.
6: Ja, insgesamt 25 Entwicklerteams, Studios, Startups und Institutionen präsentieren sich am sächsischen Gemeinschaftsstand. Mit dabei sind Unternehmen unter anderem aus Leipzig, Dresden, Chemnitz, Mittweida und Waldenburg. Sachsen ist damit bereits zum dritten Mal mit einem eigenen Gemeinschaftsauftritt vertreten. Insgesamt verzeichnet

0: Gamescom dieses Jahr übrigens mehr als 1700 Aussteller. Das ist ein neuer Rekord.
1: In Nepal und dem benachbarten Tibet hat es heftige Sturzfluten gegeben. Fast 200 Tote sind bisher bestätigt. Hunderte Menschen werden vermisst, auch mindestens 8 Deutsche. Johannes Neudecker.
2: Wie es ihnen geht und wo sie sich befinden, ist allerdings völlig unklar. Laut den Behörden in Nepal sind eine ganze Reihe von Nationalitäten unter den Vermissten. Viele Menschen kommen aus Indien, es werden aber auch US-Amerikaner, Briten und Australier vermisst. Das Gebiet ist ja sehr beliebt bei Wanderern, aber auch bei Pilgern, die zu einem heiligen Berg nach Tibet wollen.
1: Im französischen Caen ist ein Autofahrer in eine Menschenmenge gerast. Dabei wurde mindestens ein Mensch getötet. 10 Personen wurden verletzt, 4 davon schwer. Medienberichten zufolge soll ein Streit vorausgegangen sein. Die Tat habe keinen terroristischen Hintergrund. Die Polizei nahm einen Verdächtigen fest.
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4: Bestes Sommerwetter heute. In der Spitze am Nachmittag knapp an die 30 Grad und ansonsten nur ein paar harmlose Schleierwolken. Morgen starten wir auch nochmal so richtig sommerlich in den Freitag. Allerdings werden die Wolken dann langsam mehr und es steigt auch das Schauer- und Gewitterrisiko. Trotzdem wird es nochmal schwülwarm. Schauen wir auf die Straßen heute Morgen. Auf der A4 Chemnitz Richtung Erfurt zwischen Hohenstein-Ernsthal und Laucha-Ost steht ein defekter LKW in der Baustelle. Dann auf der A17 Dresden Richtung Prag zwischen Pirna und Baratal ein defekter LKW. Der hat einen Reifenplatzer, da liegen auch Reifenteile auf der rechten Spur. Auf der B98 Thiendorf-Kamenzer Straße hier ein Unfall am Ortseingang mit LKW. Da ist gesperrt. Die Abfahrt Thiendorf ist nur in Richtung Großenhain möglich. Auf der B169 Cottbus Richtung Elsterwerder zwischen Saarbrücker Straße und Kleingagelow hier ein defektes Auto. Und B172 Königstein, da auf der Dresdner Straße zwischen Ortseingang und Kreisverkehr Königstein ein Unfall. Außerdem wird geblitzt in Chemnitz auf der Nevestraße und der Leipziger Straße stadteinwärts. In Dresden auf der Günzstraße Richtung Elbe, auf der Tennichtstraße stadteinwärts. In Görlitz auf der Zittauer Straße stadteinwärts und in Limburg-Oberfrohna auf der Jägerstraße in der 30er-Zone stadtauswärts.
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1: Mit Lutz Escher. In zwei Ortsteilen von Annaberg-Buchholz gibt es neue Freizeittreffpunkte. In Kleinrückerswalde an der alten Poststraße ist eine naturnahe Freizeitfläche und in Geiersdorf ein neues Beachvolleyballfeld entstanden. Nach einem Unfall auf dem Eisenbahnlehrpfad in Bad Schlema sucht die Polizei Zeugen. Ein 10-jähriger Radfahrer wurde dort am Dienstagnachmittag von einem E-Scooter-Fahrer angefahren und leicht verletzt. Der Rollerfahrer flüchtete. Eine Hundegeschichte mit Happy End. Mischlingshund Sammy war vor fast 7 Wochen in Taura entlaufen. Gestern konnte er gesichert werden. Er war abgemagert, hat sich seine Pfoten wund gelaufen, aber sonst ist er wohl auf. Bei der Kartoffelernte in Niedersachsen ist eine Bombe aus dem Zweiten Weltkrieg unbemerkt auf ein Förderband geraten. Bevor sie entdeckt und unschädlich gemacht werden konnte, passierte sie sogar die Sortier- und Waschanlage in einem Verarbeitungsbetrieb.
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2: So, ein richtig schöner Sommertag heute. Der Donnerstag kommt am Nachmittag mit Temperaturen knapp an die 30 Grad und nur ein paar harmlosen Schleierwolken. Morgen sieht es auch erstmal richtig freundlich aus. Auch dann wird es nochmal spülwarm. Allerdings zum Abend hin dann mit steigendem Schauer- und Gewitterrisiko. Schauen wir auf die A4 Chemnitz Richtung Erfurt. Zwischen Hohenstein-Ernsthal und Glauchau-Ost eine Viertelstunde Stau wegen des defekten LKW in der Baustelle. Auf der A14 Dresden Richtung Leipzig zwischen Grimma und Klinger eine Viertelstunde Stau. Auf der A17 Dresden Richtung Prag zwischen Pirna und Baretal ein defekter LKW und Reifenteile. Auf der A72 Leipzig Richtung Chemnitz zwischen Rochlitz und Penich liegen Fahrzeugteile auf der Autobahn. Auf der B98 Thiendorf-Kamenzer Straße ein Unfall am Ortseingang mit dem LKW, dort Behinderungen. Und im Vogtlandkreis zwischen dem Abzweig nach Neudörfel und Reichenbach auf der B173 eine Ölspur. Geblitzt wird. In Dresden auf der Günzstraße Richtung Elbe, außerdem auf der Tennichtstraße stadteinwärts, dann auf der Rauenthalstraße in Meißen stadteinwärts, in Plessa B169 an der Elstermühle und in Görlitz auf der Zittauer Straße stadteinwärts.
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1: Mit Lutz Escher. Im Zwickauer VW-Werk wollten gestern Nachmittag die Mitarbeiter von Konzernchef Oliver Blume wissen, wie es nach 2030 weitergeht. Einige sagten uns, was sie auf der Betriebsversammlung erfahren haben.
2: Unser CEO, der Herr Blume, der hat das Werk hier in Zwickau gelobt. Der hat auch wortwörtlich gesagt, im Vorstand ist nicht über Werksschließungen gesprochen worden.
3: Es ist dasselbe Oberflächliche gewesen, wie man auch schon vorher in den Zeitungen gelesen hat. Man schiebt halt alles auf die Weltpolitik.
4: Also viel schlauer bin ich jetzt persönlich nicht.
5: Ja, wir geben jetzt alle unser Bestes. Mehr können wir jetzt von unserer Seite nicht. Und eine Gewissheit haben wir nicht.
1: Die Gedenkstätte Hoheneck in Stolberg zeigt ab sofort die Wanderausstellung Blackbox. Die Schau thematisiert das Schicksal von Kindern und Jugendlichen, die in der DDR in Spezialheimen zur Umerziehung festgehalten wurden. Rund 135.000 waren es zwischen 1949 und 1989. In Köln öffnet heute die Gamescom für Besucher ihre Tore und auch die sächsische Spielebranche präsentiert sich auf der weltgrößten Messe für Computer- und Videospiele. Aus Köln berichtet Janis Müller.
6: Ja, insgesamt 25 Entwicklerteams, Studios, Startups und Institutionen präsentieren sich am sächsischen Gemeinschaftsstand. Mit dabei sind Unternehmen unter anderem aus Leipzig, Dresden, Chemnitz, Mittweida und Waldenburg. Sachsen ist damit bereits zum dritten Mal mit einem eigenen Gemeinschaftsauftritt vertreten. Insgesamt verzeichnet die Gamescom dieses Jahr übrigens mehr als 1700 Aussteller. Das ist ein neuer Rekord.
1: In Nepal und dem benachbarten Tibet hat es heftige Sturzfluten gegeben. Fast 200 Tote sind bisher bestätigt. Hunderte Menschen werden vermisst, auch mindestens 8 Deutsche. Johannes Neudecker.
7: Wie es ihnen geht und wo sie sich befinden, ist allerdings völlig unklar. Laut den Behörden in Nepal

0: Nepal sind eine ganze Reihe von Nationalitäten unter den Vermissten. Viele Menschen kommen aus Indien, es werden aber auch US-Amerikaner, Briten und Australier vermisst. Das Gebiet ist ja sehr beliebt bei Wanderern, aber auch bei Pilgern, die zu einem heiligen Berg nach Tibet wollen.
1: Im französischen Caen ist ein Autofahrer in eine Menschenmenge gerast. Dabei wurde mindestens ein Mensch getötet. 10 Personen wurden verletzt, 4 davon schwer. Medienberichten zufolge soll ein Streit vorausgegangen sein. Die Tat habe keinen terroristischen Hintergrund. Die Polizei nahm einen Verdächtigen fest.
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3: So, ein richtig schöner Sommertag heute. Der Donnerstag kommt am Nachmittag mit Temperaturen knapp an die 30 Grad und nur ein paar harmlosen Schleierwolken. Morgen sieht es auch erstmal richtig freundlich aus, auch dann wird es nochmal schwülwarm. Allerdings zum Abend hin dann mit steigendem Schauer- und Gewitterrisiko. Schauen wir auf die A4 Chemnitz Richtung Erfurt zwischen Hohenstein-Ernsthal und Glauchau Ost. Eine Viertelstunde Stau wegen des defekten LKW in der Baustelle. Auf der A14 Dresden Richtung Leipzig zwischen Grimma und Klinger eine Viertelstunde Stau. Auf der A17 Dresden Richtung Prag zwischen Pirna und Baretal ein defekter LKW und Reifenteile. Auf der A72 Leipzig Richtung Chemnitz zwischen Rochlitz und Penich liegen Fahrzeugteile auf der Autobahn. Auf der B98 Thiendorf-Kamenzer Straße ein Unfall am Ortseingang mit dem LKW, dort Behinderungen. Und im Vogtlandkreis zwischen dem Abzweig nach Neudörfel und Reichenbach auf der B173 eine Ölspur. Geblitzt wird. In Dresden auf der Günststraße Richtung Elbe, außerdem auf der Tennichtstraße stadteinwärts, dann auf der Rauenthalstraße in Meißen stadteinwärts, in Plessa B169 an der Elstermühle und in Görlitz auf der Zittauer Straße stadteinwärts.

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1: So, ein richtig schöner Sommertag heute. Der Donnerstag kommt am Nachmittag mit Temperaturen knapp an die 30 Grad und nur ein paar harmlose Schleierwolken. Morgen sieht es auch erstmal richtig freundlich aus. Auch dann wird es nochmal spülwarm. Allerdings zum Abend hin dann mit steigendem Schauer- und Gewitterrisiko. Schauen wir auf die A4 Chemnitz Richtung Erfurt. Zwischen Hohenstein-Ernsthal und Glauchau Ost eine Viertelstunde Stau wegen des defekten LKW in der Baustelle. Auf der A14 Dresden Richtung Leipzig zwischen Grimma und Klinger eine Viertelstunde Stau. Auf der A17 Dresden Richtung Prag zwischen Pirna und Baretal ein defekter LKW und Reifenteile. Auf der A72 Leipzig Richtung Chemnitz zwischen Rochlitz und Penich liegen Fahrzeugteile auf der Autobahn. Auf der B98 Thiendorf-Kamenzer Straße ein Unfall am Ortseingang mit dem LKW, dort Behinderungen. Und im Vogtlandkreis zwischen dem Abzweig nach Neudörfel und Reichenbach auf der B173 eine Ölspur. Geblitzt wird. In Dresden auf der Günzstraße Richtung Elbe, außerdem auf der Tennichtstraße stadteinwärts, dann auf der Rauenthalstraße in Meißen stadteinwärts, in Plessa B169 an der Elstermühle und in Görlitz auf der Zittauer Straße stadteinwärts.
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0: mit Lutz Escher. Die Gedenkstätte Hohenegg in Stolberg zeigt ab sofort die Wanderausstellung Blackbox. Die Schau thematisiert die repressive Heimerziehung in der DDR und damit das Schicksal von rund 135.000 Kindern und Jugendlichen.
1: So viele waren es, die zwischen 1949 und 1989 in Spezialheimen zur Umerziehung festgehalten wurden. Die Ausstellung verknüpft dabei die Geschichten mit den Schicksalen von Hohenegg, wo viele Frauen aus politischen Gründen inhaftiert waren, oft getrennt von ihren Kindern. Am 12. September findet außerdem ein Tag der Begegnung mit Zeitzeugen statt. Ehemalige Inhaftierte und Angehörige sind vor Ort. Sandra Petzold, Nachrichtenredaktion.
0: In zwei Ortsteilen von Annaberg-Buchholz gibt es neue Freizeittreffpunkte. So ist in Kleinrückerswalde an der alten Poststraße eine naturnahe Freizeitfläche zum Spielen und Verweilen entstanden. In Geiersdorf wurde auf einem Teil der Sportanlage ein neues Beachvolleyballfeld angelegt. Nach fast 7 Wochen auf Abwägen ist Mischlingshund Sammy wieder bei seinen Besitzern. Am 11. Juli war der Hund in Taura entlaufen. Seitdem hat er täglich zwischen 20 und 40 Kilometer zurückgelegt. Er wurde unter anderem in Oelsnitz, Ehrenfriedersdorf und Schönfeld gesichtet. Gestern konnte er schließlich auf der Autobahn von der Polizei mit einer Menschenkette und einem Fangnetz gesichert werden. Sammy war abgemagert, hat sich seine Pfoten wund gelaufen, aber sonst ist er wohlauf. Nach der Sturzflut in Nepal und Tibet werden nach offiziellen Angaben noch über 1.300 Menschen vermisst. Mindestens 165 Menschen sind ums Leben gekommen. Im Grenzgebiet von Nepal und China hat gestern eine Sturzflut verheerende Schäden angerichtet. Ursache war offenbar ein Gletscherabbruch. Jeder zweite Jugendliche wünscht sich selbst Altersgrenzen für soziale Medien. Das zeigt eine Umfrage der Techniker Krankenkasse. Hintergrund: Wer täglich 4 Stunden oder länger online ist, klagt deutlich häufiger über schlechte Laune, Erschöpfung und Schlafprobleme. In diesem Jahr sind in Deutschland nach Schätzung des Robert-Koch-Instituts bis Mitte August etwa 15.800 Menschen an den Folgen der Hitze gestorben. 9.600 dieser Todesfälle entfielen demnach auf die Extremhitze Ende Juni. Dieses Jahr sind damit deutlich mehr Menschen an Hitze gestorben als in den vergangenen 10 Jahren.
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3: So, ein richtig schöner Sommertag heute. Der Donnerstag kommt am Nachmittag mit Temperaturen knapp an die 30 Grad und nur ein paar harmlose Schleierwolken. Morgen sieht es auch erstmal richtig freundlich aus. Auch dann wird es nochmal schwülwarm. Allerdings zum Abend hin dann mit steigendem Schauer- und Gewitterrisiko. Schauen wir auf die A4 Chemnitz Richtung Erfurt. Zwischen Hohenstein-Ernsthal und Glauchau Ost eine Viertelstunde Stau wegen des defekten LKW in der Baustelle. Auf der A14 Dresden Richtung Leipzig zwischen Grimma und Klinger eine Viertelstunde Stau. Auf der A17 Dresden Richtung Prag zwischen Pirna und Baretal ein defekter LKW und Reifenteile. Auf der A72 Leipzig Richtung Chemnitz zwischen Rochlitz und Penich liegen Fahrzeugteile auf der Autobahn. Auf der B98 Thiendorf-Kamenzer Straße ein Unfall am Ortseingang mit dem LKW, dort Behinderungen. Und im Vogtlandkreis zwischen dem Abzweig nach Neudörfel und Reichenbach auf der B173 eine Ölspur. Geblitzt wird. In Dresden auf der Günzstraße Richtung Elbe, außerdem auf der Tennichtstraße stadteinwärts, dann auf der Rauenthalstraße in Meißen stadteinwärts, in Plessa B169 an der Elstermühle und in Görlitz auf der Zittauer Straße stadteinwärts.

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1: Heute sonnig und sommerlich mit bis zu 30 Grad, dazu überall trocken. Das ändert sich morgen. Es bleibt zwar sehr warm mit 24 bis 30 Grad, wird aber auch zunehmend schwül und es machen sich mehr und mehr Wolken breit, die zum Teil kräftige Schauer und Gewitter morgen dabei haben. A4 Chemnitz Richtung Erfurt zwischen Hohenstein-Ernsthal und Glauchau-Ost ein defekter LKW. Stau auf der A17 Dresden Richtung Prag zwischen Dresden-Gorbitz und Südvorstadt und Vorsicht A72 Leipzig Richtung Chemnitz. Da liegen Metallteile zwischen Rochlitz und Pinich.
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1: Mit Lutz Escher. Im Zwickauer VW-Werk wollten gestern Nachmittag die Mitarbeiter von Konzernchef Oliver Blume wissen, wie es nach 2030 weitergeht. Einige sagten uns, was sie auf der Betriebsversammlung erfahren haben.
2: Unser CEO, der Herr Blume, der hat das Werk hier in Zwickau gelobt. Er hat auch wortwörtlich gesagt, im Vorstand ist nicht über Werksschließungen gesprochen worden.
3: Es ist dasselbe Oberflächliche gewesen, wie man auch schon vorher in den Zeitungen gelesen hat. Man schiebt halt alles auf die Weltpolitik.
4: Also viel schlauer bin ich jetzt persönlich nicht.
5: Ja, wir geben jetzt alle unser Bestes. Mehr können wir jetzt von unserer Seite nie und eine Gewissheit haben wir nie.
1: Nach einem Unfall auf dem Erlebnislehrpfad in Bad Schlema sucht die Polizei Zeugen. Ein 10-jähriger Radfahrer wurde dort am Dienstagnachmittag von einem E-Scooter-Fahrer angefahren und leicht verletzt. Der Rollerfahrer flüchtete. Er soll etwa 18 Jahre alt und schlank sein. Er trug ein schwarzes T-Shirt, Jeans und schwarze Nike-Schuhe. Außerdem hatte er einen Crosshelm auf, auch schwarz. Der E-Scooter war ebenso schwarz, hatte orange Federn und im Versicherungskennzeichen den Buchstaben Z. In Köln hat heute die Gamescom für Besucher geöffnet und Sachsen ist erneut mit einem eigenen Gemeinschaftsstand vertreten. Insgesamt 25 Entwicklerteams, Studios, Start-ups und Institutionen aus dem Freistaat bzw. dem mitteldeutschen Netzwerk präsentieren dort ihre Arbeit und wollen für den Games-Standort Sachsen werben. Für Sachsen ist es bereits der dritte Gemeinschaftsauftritt auf der weltgrößten Messe für Computer- und Videospiele. Eine Altersgrenze bei Social Media befürworten nicht nur Erwachsene, sondern auch fast jeder zweite Jugendliche. Das ist das Ergebnis einer Umfrage der Techniker Krankenkasse. Mehr von Ronny Thorau.
6: Die Hälfte der Jugendlichen, die für eine Altersgrenze sind, plädiert im Schnitt für ein Verbot unter 14. Die meisten, über 70%, wollen mit Social Media einfach Spaß haben zum Zeitvertreib. Gut 60% nutzen es, um Kontakt mit Freunden zu halten. Gut 40% holen sich Inspiration für Sport, Reisen oder Essen.
1: Der Deutsche Beamtenbund schätzt, dass dem Staat derzeit mehr als 630.000 Beschäftigte fehlen, um seine Aufgaben erledigen zu können. Das schreibt die FAZ. Zusätzlichen Personalbedarf sieht der Beamtenbund vor allem in der Kranken- und Altenpflege, an den Schulen und in den Kommunalverwaltungen.
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7: Bis zum Abend ordentlich Sonnenschein, ein paar Wolkenfelder sind mit dabei, es bleibt aber trocken und heute haben wir es sommerlich warm mit Werten bis an die 30 Grad ran. Morgen auch nochmal warm, 24 bis 30 Grad, es wird allerdings zunehmend schwül und windig. Die Wolken haben das Sagen, neben etwas Sonne gibt es dann oft auch Regen und mitunter kräftige Gewitter. Einen schönen Donnerstagmittag. Eine Meldung aus dem Vogtland, B173 zwischen dem Abzweig nach Neudörfel und Reichenbach im Vogtland. Hier wird aktuell eine Ölspur beseitigt und es blitzt in Pirna auf der Lumener Straße stadtauswärts nach dem Kaufland. Trena aus Großbösner kommend Richtung Körra und Dresden, Ammonstraße sowie Hamburger Straße stadtauswärts.
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1: Bis zum Abend ordentlich Sonnenschein, ein paar Wolkenfelder sind mit dabei, es bleibt aber trocken und heute haben wir es sommerlich warm mit Werten bis an die 30 Grad ran. Morgen auch nochmal warm, 24 bis 30 Grad, es wird allerdings zunehmend schwül und windig. Die Wolken haben das Sagen, neben etwas Sonne gibt es dann oft auch Regen und mitunter kräftige Gewitter. Einen schönen Donnerstagmittag, eine Meldung aus dem Vogtland, B173 zwischen dem Abzweig nach Neudörfel und Reichenbach im Vogtland. Hier wird aktuell eine Ölspur beseitigt und es blitzt in Pirna auf der Lumener Straße stadtauswärts nach dem Kaufland. Trainer aus Großbösner kommen Richtung Körra und Dresden, Ammonstraße sowie Hamburger Straße stadtauswärts.
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1: Mit Lutz Escher. Die Gedenkstätte Hoheneck in Stolberg zeigt ab sofort die Wanderausstellung Blackbox. Die Schau thematisiert die repressive Heimerziehung in der DDR und damit das Schicksal von rund 135.000 Kindern und Jugendlichen.
2: So viele waren es, die zwischen 1949 und 1989 in Spezialheimen zur Umerziehung festgehalten wurden. Die Ausstellung verknüpft dabei die Geschichten mit den Schicksalen von Hoheneck, wo viele Frauen aus politischen Gründen inhaftiert waren, oft getrennt von ihren Kindern. Am 12. September findet außerdem ein Tag der Begegnung mit Zeitzeugen statt. Ehemalige Inhaftierte und Angehörige sind vor Ort. Sandra Petzold, Nachrichtenredaktion.
1: In zwei Ortsteilen von Annaberg-Buchholz gibt es neue Freizeittreffpunkte. So ist in Kleinrückerswalde an der alten Poststraße eine naturnahe Freizeitfläche zum Spielen und Verweilen entstanden. In Geiersdorf wurde auf einem Teil der Sportanlage ein neues Beachvolleyballfeld angelegt. Nach fast 7 Wochen auf Abwägen ist Mischlingshund Sammy wieder bei seinen Besitzern. Am 11. Juli war der Hund in Taura entlaufen. Seitdem hat er täglich zwischen 20 und 40 Kilometer zurückgelegt. Er wurde unter anderem in Oelsnitz, Ehrenfriedersdorf und Schönfeld gesichtet. Gestern konnte er schließlich auf der Autobahn von der Polizei mit einer Menschenkette und einem Fangnetz gesichert werden. Sammy war abgemagert, hat sich seine Pfoten wundgelaufen, aber sonst ist er wohl auf. Nach der Sturzflut in Nepal und Tibet werden nach offiziellen Angaben noch über 1.300 Menschen vermisst. Mindestens 165 Menschen sind ums Leben gekommen. Im Grenzgebiet von Nepal und China hat gestern eine Sturzflut verheerende Schäden angerichtet. Ursache war offenbar ein Gletscherabbruch. Jeder zweite Jugendliche wünscht sich selbst Altersgrenzen für soziale Medien. Das zeigt eine Umfrage der Techniker Krankenkasse. Hintergrund: Wer täglich 4 Stunden oder länger online ist, klagt deutlich häufiger über schlechte Laune, Erschöpfung und Schlafprobleme. In diesem Jahr sind in Deutschland nach Schätzung des Robert-Koch-Instituts bis Mitte August etwa 15.800 Menschen an den Folgen der Hitze gestorben. 9.600 dieser Todesfälle entfielen demnach auf die Extremhitze Ende Juni. Dieses Jahr sind damit deutlich mehr Menschen an Hitze gestorben als in den vergangenen 10 Jahren.
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2: Bis zum Abend ordentlich Sonnenschein, ein paar Wolkenfelder sind mit dabei, es bleibt aber trocken und heute haben wir es sommerlich warm mit Werten bis an die 30 Grad ran. Morgen auch nochmal warm, 24 bis 30 Grad, es wird allerdings zunehmend schwül und windig. Die Wolken haben das Sagen, neben etwas Sonne gibt es dann oft auch Regen und mitunter kräftige Gewitter. Vorsicht bitte auf der A4 Dresden Richtung Chemnitz. Am Dreieck Dresden-Nord defekter LKW auf der Standspur, hier mit Radwechsel. Weiter zwischen Dresden-Altstadt und dem Dreieck Dresden-West ein defekter LKW auf der Standspur. Vorsicht, es liegt ein Reifenmantel noch auf der mittleren Spur. In Radebeul, Bohrstraße, Höhe der Meißner Straße, ein Unfall im Kreuzungsbereich. Und es wird geblitzt in Görlitz, Zittauer Straße am Weinhübler Berg stadteinwärts und Pirna-Lohmener Straße stadtauswärts nach dem Kaufland.

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1: Bis zum Abend ordentlich Sonnenschein, ein paar Wolkenfelder sind mit dabei, es bleibt aber trocken und heute haben wir es sommerlich warm mit Werten bis an die 30 Grad ran. Morgen auch nochmal warm, 24 bis 30 Grad, es wird allerdings zunehmend schwül und windig. Die Wolken haben das Sagen, neben etwas Sonne gibt es dann oft auch Regen und mitunter kräftige Gewitter. Vorsicht bitte auf der A4 Dresden Richtung Chemnitz. Am Dreieck Dresden-Nord defekter LKW auf der Standspur hier mit Radwechsel. Weiter zwischen Dresden-Altstadt und dem Dreieck Dresden-West ein defekter LKW auf der Standspur. Vorsicht, es liegt ein Reifenmantel noch auf der mittleren Spur. In Radebeul, Bohrstraße, Höhe der Meißner Straße, ein Unfall im Kreuzungsbereich. Und es wird geblitzt in Görlitz, Zittauer Straße am Weinhübler Berg statt einwärts. Und Pirna-Lumener Straße statt auswärts nach dem Kaufland.
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1: Mit Sandra Petzold. Glück auf. Ministerpräsident Michael Kretschmer sieht für das VW-Werk in Zwickau auch nach 2030 eine Zukunft. Er lobte in einem TV-Interview die hohe Qualifikation der Beschäftigten und bezeichnete das Werk als das produktivste innerhalb von VW in Deutschland. Konkrete Zusagen zum Erhalt des Standorts hatte VW-Chef Oliver Blume bei seinem Besuch gestern nicht gemacht. Kretschmer forderte bessere Rahmenbedingungen für die deutsche Industrie und will auch über längere Arbeitszeiten sprechen. In Freiberg hat ein Entblößer für Aufregung gesorgt. Der Mann war an einem Spielplatz aufgetaucht. Cindy Einhorn berichtet.
2: Ja, Dienstagabend war das, am Spielplatz am Franz-Kögler-Ring. Und das auch noch vor Kindern. Die Polizei konnte den Mann inzwischen identifizieren. Es handelt sich um einen 49-jährigen Deutschen. Zeugenhinweise führten auf die Spur des Mannes. Gegen ihn laufen nun weitere Ermittlungen.
1: Auch wenn es vielen nicht so vorkommt, die Löhne in Deutschland steigen schneller als die Verbraucherpreise. Durchschnittlich 1,5% haben wir gerade mehr im Geldbeutel. Thomas Bremser.
3: Das ist nicht nur für die Beschäftigten eine gute Nachricht, sondern auch für die Wirtschaft. Denn die Menschen können, wenn sie nicht sparen, mehr Geld ausgeben. Geringverdiener profitieren aktuell vom höheren Mindestlohn. Der liegt seit Jahresbeginn bei 13,90 Euro die Stunde. Dazu ist in mehreren Bereichen der Lohn überdurchschnittlich gestiegen. Zum Beispiel in der Landwirtschaft, dem Energiesektor und der Finanzbranche.
1: Nach der Sturzflut im Himalaya-Gebiet läuft die internationale Hilfe an. Die USA haben Nepal Notunterkünfte, frisches Wasser und andere Güter zugesagt. Die Vereinten Nationen wollen Teams in die Region schicken. Rund 1500 Menschen werden vermisst, viele Touristen, auch 8 Deutsche sind darunter. In Köln ist heute die Gamescom offiziell eröffnet worden und Sachsen ist erneut mit einem eigenen Gemeinschaftsstand vertreten. Insgesamt 25 Entwicklerteams, Studios, Startups und Institutionen aus dem Freistaat bzw. dem mitteldeutschen Netzwerk präsentieren dort ihre Arbeit. Und sie wollen für den Games-Standort Sachsen werben. Für Sachsen ist es bereits der 3. Gemeinschaftsauftritt auf der weltgrößten Messe für Computer- und Videospiele. Die Gamescom selbst erreicht in diesem Jahr mit mehr als 1700 Ausstellern einen neuen Rekord.
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4: Einen schönen sonnigen Donnerstagnachmittag. Das Wetter fetzt heute sehr sommerlich. 25 bis 30 Grad stehen an. Dazu kaum oder nur wenige lockere Wolken. Regen dann erst ab morgen. Teilweise kräftige Schauer und auch Gewitter. 24 bis 30 Grad werden es nochmal und die brodeln. A4, Dresden Richtung Chemnitz, Lkw-Panne zwischen Dresden-Altstadt und dem Dreieck Dresden-West. A4 Chemnitz Richtung Erfurt, hier liegen Reifenteile zwischen Rüdersdorf und Hermsdorf-Ost. A17, Prag Richtung Dresden, auch heute wieder Stau zwischen dem Grenzübergang Breitenau-Schönwald und Bad Gottleuba. A72, Zwickau Richtung Chemnitz, es liegen Reifenteile zwischen dem Rastplatz Beutenbach und Stolberg Nord, der dazugehörige defekte LKW auf der Standspur und ab Hartenstein etwa 3 Kilometer Stau. Achtung B6 in Wildberg Richtung Meißen, ein Unfall mit mehreren Fahrzeugen. Und in Leipzig ist die Muldentalstraße aufgrund von Straßenschäden voll gesperrt zwischen dem Abzweig nach Markleberg und Liebert-Wolkwitz. Die neuesten Blitzer, Meißen-Rauntalstraße bergauf, der Superblitzer und in Görlitz-Zittauer Straße am Weinhübler Berg stadteinwärts.

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1: Einen schönen sonnigen Donnerstagnachmittag. Das Wetter fetzt heute sehr sommerlich. 25 bis 30 Grad stehen an. Dazu kaum oder nur wenige lockere Wolken. Regen dann erst ab morgen. Teilweise kräftige Schauer und auch Gewitter. 24 bis 30 Grad werden es nochmal und die brodeln. A4 Dresden Richtung Chemnitz, Lkw-Panne zwischen Dresden-Altstadt und dem Dreieck Dresden-West. A4 Chemnitz Richtung Erfurt, hier liegen

0: Reifenteile zwischen Rüdersdorf und Hermsdorf Ost. A17 Prag Richtung Dresden, auch heute wieder Stau zwischen dem Grenzübergang Breitenau-Schönwald und Bad Gottleuba. A72 Zwickau Richtung Chemnitz. Es liegen Reifenteile zwischen dem Rastplatz Beutenbach und Stolberg Nord, der dazugehörige defekte LKW auf der Standspur und ab Hartenstein etwa 3 Kilometer Stau. Achtung B6 in Wildberg Richtung Meißen, ein Unfall mit mehreren Fahrzeugen. Und in Leipzig ist die Muldentalstraße aufgrund von Straßenschäden voll gesperrt zwischen dem Abzweig nach Markleberg und Liebertwolkwitz. Die neuesten Blitzer, Meißen, Rauntalstraße bergauf, der Superblitzer und in Görlitz, Zittauer Straße am Weinhübler Berg stadteinwärts.
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1: Mit Sandra Petzold, Glück auf. Bei einem Unfall in Neuhausen sind zwei junge Frauen verletzt worden. Laut Polizei hatte gestern am frühen Nachmittag eine 19-Jährige mit ihrem Opel Astra einer 22-Jährigen im Corsa die Vorfahrt genommen. Bei dem Zusammenstoß entstanden außerdem etwa 12.000 Euro Sachschaden. Beschäftigte hier in Sachsen können sich von ihrem Einkommen wieder mehr leisten. Der durchschnittliche Reallohn stieg im zweiten Quartal im Vergleich zum Vorjahreszeitraum um 1,8%. Das meldet das Statistische Landesamt. Grund dafür seien die Nominallöhne, die deutlich stärker zulegen als die Verbraucherpreise. Damit setzt sich der Trend steigender Reallöhne in Sachsen seit 2023 fort. Das nächste Himmelsspektakel steht vor der Tür. Morgen früh ist eine partielle Mondfinsternis zu sehen. Ab 4:30 wandert der Mond in den Schatten der Erde. Kurz nach 6 erreicht das Schauspiel seinen Höhepunkt. Über 90% der sichtbaren Mondoberfläche werden dabei verdeckt. Am besten lässt sich die Finsternis an einem dunklen Ort mit freier Sicht nach Westen beobachten. Mega-Rechenzentren verbrauchen Unmengen an Strom und sind teuer. Ein solches Zentrum baut die Schwarz-Gruppe derzeit in Mecklenburg-Vorpommern für mehr als 5,5 Milliarden Euro. In der Region gibt es viel Windkraftanlagen. Claudia Wächter.
2: Zum Start will das Unternehmen erst einmal eigene Daten verarbeiten. Geplant sind aber auch Cloud-Dienste und Cybersicherheit, um unabhängiger zu werden von großen Tech-Firmen aus den USA. Aufschwung Ost, also mit Windkraft. Viele Leute sind da noch skeptisch.
1: In Nepal suchen Rettungskräfte nach der Sturzflut in der Himalaya-Region nach Überlebenden. Vermisst werden rund 1500 Menschen, darunter zahlreiche Touristen, auch 8 Deutsche. Im Grenzgebiet zwischen Nepal und Tibet hatten Massen aus Schlamm und Wasser Häuser, Straßen und Brücken mitgerissen. Ganze Ortschaften wurden zerstört. Es gibt einen neuen Weltrekord im Diskuswurf mit 7,59 Meter. Das klingt im ersten Moment nach nicht allzu weit, aber geworfen wurde die Scheibe von einem 106 Jahre alten Thailänder. Damit stellte der Sportler in der Altersklasse Ü105 bei einer WM in Südkorea diesen Weltrekord auf. Die Goldmedaille hatte er von Anfang an sicher. Er war in dieser Altersklasse der einzige Athlet.
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3: Es bleibt trocken bei einzelnen Wolkenfeldern bis zum Abend. In der Nacht dann mehr Wolken, aber trocken. 20 bis 15 Grad die Tiefstwerte. Ja, morgen zum Freitag viele Wolken, anfangs vereinzelt, ab dem Nachmittag häufiger Schauer und örtlich Gewitter bei 27 bis 29 Grad. A13 Berlin Richtung Dresden zwischen Schönborn und Thiendorf, 1 Kilometer Stau. A14 Dresden Richtung Leipzig zwischen Döbeln Nord und Leisnig, defekter LKW auf der Standspur und Gegenstände auf allen Spuren. A72 Plauen Richtung Chemnitz zwischen Zwickau Ost und Stolberg Nord, 5 Kilometer Stau. Und Zwickau Richtung Chemnitz zwischen Chemnitz Süd und Kreuz Chemnitz, 1 Kilometer stockend. Es blitzt Meißen auf der Rauentalstraße bergauf.

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1: Es bleibt trocken bei einzelnen Wolkenfeldern bis zum Abend. In der Nacht dann mehr Wolken, aber trocken. 20 bis 15 Grad die Tiefstwerte. Ja, morgen zum Freitag viele Wolken, anfangs vereinzelt, ab dem Nachmittag häufiger Schauer und örtlich Gewitter bei 27 bis 29 Grad. A13 Berlin Richtung Dresden zwischen Schönborn und Thiendorf, 1 Kilometer Stau. A14 Dresden Richtung Leipzig zwischen Döbeln Nord und Leis nicht defekter LKW auf der Standspur und Gegenstände auf allen Spuren. A72 Plauen Richtung Chemnitz zwischen Zwickau Ost und Stolberg Nord, 5 Kilometer Stau. Und Zwickau Richtung Chemnitz zwischen Chemnitz Süd und Kreuz Chemnitz, 1 Kilometer stockend. Es blitzt Meißen auf der Rauentalstraße bergauf.
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1: Mit Sandra Pezold, Glück auf. Im Burkhardsdorfer Ortsteil Eibenberg hat der Besitzer eines Wohnmobils einen Einbrecher überrascht. In flagranti. Cindy Einhorn berichtet.
2: Das Wohnmobil stand in einem Gartengrundstück im Wiesenweg. Nach bisherigen Erkenntnissen hatte der 57-jährige Besitzer gestern Vormittag bemerkt, dass die Tür offen stand. Drinnen traf er auf den Einbrecher, der daraufhin ein Messer zückte. Er drohte erst nur damit. In einem Handgemenge fügte er dem Eigentümer des Wohnmobils aber eine Schnittwunde zu. Ein Nachbar bemerkte die Geschehnisse und rief die Polizei. Es gelang, den 55-jährigen Einbrecher festzuhalten, bis die Polizisten da waren. Der Mann stand unter Drogen.
1: Beschäftigte hier in Sachsen können sich von ihrem Einkommen wieder mehr leisten. Der durchschnittliche Reallohn stieg im zweiten Quartal im Vergleich zum Vorjahreszeitraum um 1,8%. Das meldet das Statistische Landesamt. Grund dafür seien die Nominallöhne, die deutlich stärker zulegen als die Verbraucherpreise. Damit setzt sich der Trend steigender Reallöhne in Sachsen seit 2023 fort. Mega-Rechenzentren verbrauchen Unmengen an Strom und sind teuer. Ein solches Zentrum baut die Schwarz-Gruppe derzeit in Mecklenburg-Vorpommern für mehr als 5,5 Milliarden Euro. In der Region gibt es viel Windkraftanlagen. Claudia Wächter.
3: Zum Start will das Unternehmen erst einmal eigene Daten verarbeiten. Geplant sind aber auch Cloud-Dienste und Cybersicherheit, um unabhängiger zu werden von großen Tech-Firmen aus den USA. Aufschwung Ost, also mit Windkraft. Viele Leute sind da noch skeptisch.
1: In Nepal suchen Rettungskräfte nach der Sturzflut in der Himalaya-Region nach Überlebenden. Vermisst werden rund 1500 Menschen, darunter zahlreiche Touristen, auch 8 Deutsche. Im Grenzgebiet zwischen Nepal und Tibet hatten Massen aus Schlamm und Wasser Häuser, Straßen und Brücken mitgerissen. Ganze Ortschaften wurden zerstört. Das nächste Himmelsspektakel steht vor der Tür. Morgen früh ist eine partielle Mondfinsternis zu sehen. Ab 16:30 wandert der Mond in den Schatten der Erde. Kurz

0: nach 6 erreicht das Schauspiel seinen Höhepunkt. Über 90% der sichtbaren Mondoberfläche werden dabei verdeckt. Am besten lässt sich die Finsternis an einem dunklen Ort mit freier Sicht nach Westen beobachten.
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2: Es bleibt trocken bei einzelnen Wolkenfeldern bis zum Abend. In der Nacht dann mehr Wolken, aber trocken. 20 bis 15 Grad die Tiefstwerte. Ja, morgen zum Freitag viele Wolken, anfangs vereinzelt, ab dem Nachmittag häufiger Schauer und örtlich Gewitter bei 27 bis 29 Grad. A4 Dresden Richtung Chemnitz, zwischen Chemnitz-Glößer und Chemnitz-Mitte 1 Kilometer Stau. A13 Dresden Richtung Berlin, zwischen Marsdorf und Schönborn 2 Kilometer Stau. Berlin Richtung Dresden zwischen Schönborn und Thiendorf 1 Kilometer Stau. A14 Dresden Richtung Leipzig, zwischen Döbeln Nord und Leisnig defekter LKW auf der Standspur. Und A72 Plauen Richtung Chemnitz, zwischen Zwickau Ost und Stolberg Nord 8 Kilometer Stau. Und Zwickau Richtung Chemnitz, zwischen Chemnitz Süd und Kreuz Chemnitz 3 Kilometer stockend.

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1: Es bleibt trocken bei einzelnen Wolkenfeldern bis zum Abend. In der Nacht dann mehr Wolken, aber trocken. 20 bis 15 Grad die Tiefstwerte. Ja, morgen zum Freitag viele Wolken, anfangs vereinzelt. Ab dem Nachmittag häufiger Schauer und örtlich Gewitter bei 27 bis 29 Grad. A4 Dresden Richtung Chemnitz, zwischen Chemnitz-Glößer und Chemnitz-Mitte 1 Kilometer Stau. A13 Dresden Richtung Berlin, zwischen Marsdorf und Schönborn 2 Kilometer Stau. Berlin Richtung Dresden, zwischen Schönborn und Thiendorf 1 Kilometer Stau. A14 Dresden Richtung Leipzig, zwischen Döbeln Nord und Leisnig defekter LKW auf der Standspur. Und A72 Plauen Richtung Chemnitz, zwischen Zwickau Ost und Stolberg Nord 8 Kilometer Stau. Und Zwickau Richtung Chemnitz, zwischen Chemnitz Süd und Kreuz Chemnitz 3 Kilometer stockend.

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1: Mit Sandra Petzold. Glück auf. Im Burkhardsdorfer Ortsteil Eibenberg hat der Besitzer eines Wohnmobils einen Einbrecher überrascht. In flagranti. Cindy Einhorn berichtet.
2: Das Wohnmobil stand in einem Gartengrundstück im Wiesenweg. Nach bisherigen Erkenntnissen hatte der 57-jährige Besitzer gestern Vormittag bemerkt, dass die Tür offen stand. Drinnen traf er auf den Einbrecher, der daraufhin ein Messer zückte. Er drohte erst nur damit. In einem Handgemenge fügte er dem Eigentümer des Wohnmobils aber eine Schnittwunde zu. Ein Nachbar bemerkte die Geschehnisse und rief die Polizei. Es gelang den 55-jährigen Einbrecher festzuhalten, bis die Polizisten da waren. Der Mann stand unter Drogen.
1: Beschäftigte hier in Sachsen können sich von ihrem Einkommen wieder mehr leisten. Der durchschnittliche Reallohn stieg im zweiten Quartal im Vergleich zum Vorjahreszeitraum um 1,8%. Das meldet das Statistische Landesamt. Grund dafür seien die Nominallöhne, die deutlich stärker zulegen als die Verbraucherpreise. Damit setzt sich der Trend steigender Reallöhne in Sachsen seit 2023 fort. Bei einer Gewalttat an einer Schule in einem kleinen Ort bei Berlin sind eine 18-Jährige und ein 30-jähriger Mann getötet worden. Das melden mehrere Medien unter Berufung auf die deutsche Presseagentur. Ein Verdächtiger wurde vorläufig festgenommen, teilte die Polizei mit. Das kleine Gosen-Neu-Zittau hat rund 3.500 Einwohner. Die Märkische Allgemeine berichtet, bei dem mutmaßlichen Täter solle es sich um den 19-jährigen Ex-Freund der 18-Jährigen handeln, die Schülerin an der Schule war. Mega-Rechenzentren verbrauchen Unmengen an Strom und sind teuer. Ein solches Zentrum baut die Schwarz-Gruppe derzeit in Mecklenburg-Vorpommern für mehr als 5,5 Milliarden Euro. Claudia Wächter.
3: Zum Start will das Unternehmen erst einmal eigene Daten verarbeiten. Geplant sind aber auch Cloud-Dienste und Cybersicherheit.

0: um unabhängiger zu werden von großen Tech-Firmen aus den USA. Aufschwung Ost, also mit Windkraft, viele Leute sind da noch skeptisch.
1: Das nächste Himmelsspektakel steht vor der Tür. Morgen früh ist eine partielle Mondfinsternis zu sehen. Ab 4:30 wandert der Mond in den Schatten der Erde. Kurz nach 6 erreicht das Schauspiel seinen Höhepunkt. Über 90% der sichtbaren Mondoberfläche werden dabei verdeckt. Am besten lässt sich die Finsternis an einem dunklen Ort mit freier Sicht nach Westen beobachten.
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3: Es bleibt trocken bei einzelnen Wolkenfeldern bis zum Abend. In der Nacht dann mehr Wolken, aber trocken. 20 bis 15 Grad die Tiefstwerte. Ja, morgen zum Freitag viele Wolken, anfangs vereinzelt, ab dem Nachmittag häufiger Schauer und örtlich Gewitter bei 27 bis 29 Grad. A13 Dresden Richtung Berlin zwischen Marsdorf und Schönborn 3 Kilometer Stau. A72 Hof Richtung Zwickau zwischen Landesgrenze und Plauen Ost 7 Kilometer Stau nach Unfall. Verkehr wird auf der rechten und der Standspur an der Unfallstelle vorbeigeführt. Und A72 Zwickau Richtung Chemnitz zwischen Stolberg Nord und Kreuz Chemnitz 5 Kilometer Stau. Es blitzt in Espenhain an der Brücke aus Richtung Stürmtal

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1: Es bleibt trocken bei einzelnen Wolkenfeldern bis zum Abend. In der Nacht dann mehr Wolken, aber trocken. 20 bis 15 Grad die Tiefstwerte. Ja, morgen zum Freitag viele Wolken, anfangs vereinzelt, ab dem Nachmittag häufiger Schauer und örtlich Gewitter bei 27 bis 29 Grad. A13 Dresden Richtung Berlin zwischen Marsdorf und Schönborn, 3 Kilometer Stau. A72 Hof Richtung Zwickau zwischen Landesgrenze und Plauen Ost, 7 Kilometer Stau nach Unfall. Verkehr wird auf der rechten und der Standspur an der Unfallstelle vorbeigeführt. Und A72 Zwickau Richtung Chemnitz zwischen Stolberg Nord und Kreuz Chemnitz, 5 Kilometer Stau. Es blitzt in Espenhain an der Brücke aus Richtung Stürmtal.
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1: Mit Sandra Petzold, Glück auf. Polizeitaucher haben aus der Talsperre Pöhl zwei Leichen geborgen. Wie die Polizei mitteilte, handelt es sich um zwei Männer, die seit Ende Juni nach einem Tretbootausflug vermisst wurden. Die Männer waren damals ins Wasser gesprungen und von der Strömung abgetrieben worden. Eine Frau schaffte es mit dem Tretboot zurück ans Ufer. In Freiberg hat ein Entblößer für Aufregung gesorgt. Der Mann war an einem Spielplatz aufgetaucht. Cindy Einhorn berichtet.
2: Ja, Dienstagabend war das, am Spielplatz am Franz-Kögler-Ring und das auch noch vor Kindern. Die Polizei konnte den Mann inzwischen identifizieren. Es handelt sich um einen 49-jährigen Deutschen. Zeugenhinweise führten auf die Spur des Mannes. Gegen ihn laufen nun weitere Ermittlungen.
1: An einer Schule in Gosen-Neu-Zittau in der Nähe von Berlin sind übereinstimmenden Berichten zufolge zwei Menschen getötet worden. Die Märkische Allgemeine berichtet, dass es sich bei dem einen Opfer um eine 18-jährige Schülerin handelt. Der Verdächtige sei ihr Ex-Freund. Der andere Tote, ein 30-Jähriger, sei demnach gestorben, als er den Täter stoppen wollte. Offiziell bestätigt ist das bisher nicht. Bei den umstrittenen Rentenplänen der Bundesregierung ist das letzte Wort wohl noch nicht gesprochen. Kein Gesetz gehe so aus dem Bundestag, wie es hineinkomme, sagte Unionsfraktionschef Frei vor einer gemeinsamen Klausurtagung mit der SPD-Fraktion. Besonders an der geplanten Abschaffung der abschlagsfreien Frührente nach 45 Beitragsjahren gibt es Kritik, auch aus Reihen der Regierungsparteien. In Nepal suchen Rettungskräfte nach der Sturzflut in der Himalaya-Region nach Überlebenden. Vermisst werden rund 1500 Menschen, darunter zahlreiche Touristen, auch 8 Deutsche. Im Grenzgebiet zwischen Nepal und Tibet hatten Massen aus Schlamm und Wasser Häuser, Straßen und Brücken mitgerissen. Ganze Ortschaften wurden zerstört. Wer Annaberg Buchholz liebt und sein Wissen weitergeben möchte, kann jetzt Gästeführer werden. Die Volkshochschule Erzgebirgskreis startet im September einen neuen Basiskurs. Teilnehmer lernen nicht nur historische Fakten und Hintergründe zur Welterbe-Region, sondern auch, wie man Führungen professionell aufbaut und präsentiert. Der Kurs umfasst 8 Samstage. Er startet am 12. September und kostet 55 Euro. Anmeldungen sind ab sofort bei der Volkshochschule des Erzgebirgskreises möglich.
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3: Es bleibt trocken bei einzelnen Wolkenfeldern bis zum Abend. In der Nacht dann mehr Wolken, aber trocken. 20 bis 15 Grad die Tiefstwerte. Ja, morgen zum Freitag viele Wolken, anfangs vereinzelt, ab dem Nachmittag häufiger Schauer und örtlich Gewitter bei 27 bis 29 Grad. A4 Erfurt Richtung Chemnitz, Kreuz Chemnitz in der Überleitung zur A72 Richtung Leipzig. Vorsicht, hier defekter PKW. Dresden Richtung Leipzig auf der A14 zwischen Döbel Nord und Leis nicht defekter LKW. Und A17 Dresden Richtung Prag, Abfahrt Dresden-Prohlitz, auch hier defektes Fahrzeug im Kurvenbereich. Es blitzt Espenhain an der Brücke aus Richtung Stürmtal und Dresden-Teplitzer Straße.

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1: Ja, paar Schleierwolken ziehen durch, aber sonst noch sehr angenehm. Die Nacht erst locker, dann teils stärker bewölkt. Tiefstwerte liegen zwischen 20 und 13 Grad. Morgen haben wir es teils wolkiger, zwischendurch Schauer, vereinzelt auch Gewitter möglich, an die 30 Grad, schwül und windig. Das Wochenende, mal Sonne, mal Wolken, Regen aber die Ausnahme bis 25 Grad. Guten Abend auf die Straßen. Defektes Fahrzeug A17 Dresden Richtung Prag in Abfahrt Dresden-Prohl ist in der Kurve. Und geblitzt wird auf der B174 zwischen Gornau und Altenhain, in Dresden Teplitzer Straße beidseitig, in Leipzig Stötteritzer Landstraße und in Espenhain an der Brücke aus Richtung Stürmtal. Guten Abend auf die Straßen. Defektes Fahrzeug A17 Dresden Richtung Prag in Abfahrt Dresden-Prohl ist in der Kurve. Und geblitzt wird auf der B174 zwischen Gornau und Altenhain, in Dresden Teplitzer Straße beidseitig, in Leipzig Stötteritzer Landstraße und in Espenhain an der Brücke aus Richtung Stürmtal.

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1: Mit Sandra Petzold, Glück auf. Polizeitaucher haben aus der Talsperre Pöhl zwei Leichen geborgen. Wie die Polizei mitteilte, handelt es sich um zwei Männer, die seit Ende Juni nach einem Tretbootausflug vermisst wurden. Die Männer waren damals ins Wasser gesprungen und von der Strömung abgetrieben worden. Eine Frau schaffte es mit dem Tretboot zurück ans Ufer. Im Burkhardsdorfer Ortsteil Eibenberg hat der Besitzer eines Wohnmobils einen Einbrecher überrascht. In flagranti. Cindy Einhorn berichtet.
2: Das Wohnmobil stand in einem Gartengrundstück im Wiesenweg. Nach bisherigen Erkenntnissen hatte der 57-jährige Besitzer gestern Vormittag bemerkt, dass die Tür offen stand. Drinnen traf er auf den Einbrecher, der daraufhin ein Messer zückte. Er drohte erst nur damit. In einem Handgemenge fügte er dem Eigentümer des Wohnmobils aber eine Schnittwunde zu. Ein Nachbar bemerkte die Geschehnisse und rief die Polizei. Es gelang den 55-jährigen Einbrecher festzuhalten, bis die Polizisten da waren. Der Mann stand unter Drogen.
1: Nach der Sturzflut im Grenzgebiet zwischen Nepal und China bergen Retter immer mehr Tote. Mehr als 1300 Menschen gelten noch als vermisst. Darunter sind auch 8 deutsche Touristen. Carola Frenzen berichtet.
3: Die Bilder sind wie aus einem Katastrophenfilm. Die ganze Region liegt unter dickem Schlamm. Dörfer und Infrastruktur sind zerstört. Erste Untersuchungen deuten auf einen gewaltigen Abbruch von Eis und Felsen hin. Dadurch könnte sich ein Fluss aufgestaut haben. Als die Blockade brach, wurden enorme Wassermassen freigesetzt. Die Armee hat derweil damit begonnen, hunderte Überlebende auszufliegen, darunter auch Ausländer.
1: Der Europäische Fußballdachverband UEFA bereitet ein Strafverfahren gegen FIFA-Präsident Gianni Infantino vor. Es geht um den Investorendeal, den Infantino für kommende Turniere einfädeln wollte. Unter anderem die UEFA hatte dagegen protestiert, bis er die Idee zurückgenommen hat. Jetzt fordern die Europäer, dass die FIFA und beteiligte Banken für das geplante Verfahren Dokumente zu dem gescheiterten Plan herausrücken. Das nächste Himmelsspektakel steht vor der Tür. Morgen früh ist eine partielle Mondfinsternis zu sehen. Ab 5:30 wandert der Mond in den Schatten der Erde. Kurz nach 6 erreicht das Schauspiel seinen Höhepunkt. Über 90% der sichtbaren Mondoberfläche werden dabei verdeckt. Am besten lässt sich die Finsternis an einem dunklen Ort mit freier Sicht nach Westen beobachten.
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4: Ja, ein paar Schleierwolken heute Abend. Die Nacht mit Mondfinsternis und Beginns erst locker, dann teils stärker bewölkt. Tiefstwerte liegen zwischen 20 und 13 Grad. Morgen der Freitag, teils wolkiger, zwischendurch

0: vereinzelt auch Gewitter bei an die 30 Grad, schwül und recht windig. Das Wochenende durchwachsen, mal Sonne, mal Wolken, Regen aber die Ausnahme bis 25 Grad. Guten Abend auf die Straßen. A17 Dresden Richtung Prag, defektes Fahrzeug in Abfahrt Dresden-Prohlis in der Kurve. Und in Pulsnitz ist voll gesperrt die Wittgensteiner Straße wegen eines Feuerwehreinsatzes. Geblitzt wird in Leipzig auf der Stötteritzer Landstraße sowie in Dresden auf der Teplitzer Straße beidseitig.
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1: Ja, ein paar Schleierwolken heute Abend. Die Nacht mit Mondfinsternis und Beginns erst locker, dann teils stärker bewölkt. Tiefstwerte liegen zwischen 20 und 13 Grad. Morgen der Freitag, teils wolkiger, zwischendurch Schauer, vereinzelt auch Gewitter, bei an die 30 Grad, schwül und recht windig. Das Wochenende durchwachsen, mal Sonne, mal Wolken, Regen aber die Ausnahme bis 25 Grad. Guten Abend auf die Straßen. A17 Dresden Richtung Prag, defektes Fahrzeug in Abfahrt Dresden-Prohlis in der Kurve. Und in Pulsnitz ist voll gesperrt die Wittgensteiner Straße wegen eines Feuerwehreinsatzes. Geblitzt wird in Leipzig auf der Stötteritzer Landstraße sowie in Dresden auf der Teplitzer Straße beidseitig.
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0: Mit Sandra Petzold Glück auf. Polizeitaucher haben aus der Talsperre Pöhl zwei Leichen geborgen. Wie die Polizei mitteilte, handelt es sich um zwei Männer, die seit Ende Juni nach einem Tretbootausflug vermisst wurden. Die Männer waren damals ins Wasser gesprungen und von der Strömung abgetrieben worden. Eine Frau schaffte es mit dem Tretboot zurück ans Ufer. In Burkhardsdorf ist der Besitzer eines Wohnmobils von einem Einbrecher mit einem Messer verletzt worden. Das Opfer hatte den Täter in seinem Wohnmobil erwischt. Die Einzelheiten von Cindy Einhorn.
1: Das Wohnmobil stand in einem Gartengrundstück im Wiesenweg. Nach bisherigen Erkenntnissen hatte der 57-jährige Besitzer gestern Vormittag bemerkt, dass die Tür offen stand. Drinnen traf er auf den Einbrecher, der daraufhin ein Messer zückte. Er drohte erst nur damit, in einem Handgemenge fügte er dem Eigentümer des Wohnmobils aber eine Schnittwunde zu. Ein Nachbar bemerkte die Geschehnisse und rief die Polizei. Es gelang, den 55-jährigen Einbrecher festzuhalten, bis die Polizisten da waren. Der Mann stand unter Drogen.
0: Das nächste Himmelsspektakel steht vor der Tür. Morgen früh ist eine partielle Mondfinsternis zu sehen. Ab 4:30 wandert der Mond in den Schatten der Erde. Kurz nach 6 erreicht das Schauspiel seinen Höhepunkt. Über 90% der sichtbaren Mondoberfläche werden dabei verdeckt. Am besten lässt sich die Finsternis an einem dunklen Ort mit freier Sicht nach Westen beobachten.
2: Und jetzt weitere Nachrichten aus Deutschland und der Welt.
3: Ich bin Florian Klaus. Die Partien der Ligaphase in der Fußball-Champions League stehen fest. Sie sind in Monaco ausgelost worden. Aus der Bundesliga sind 4 Teams dabei. Zu den Gegnern des FC Bayern gehört neben Atletico Madrid auch wieder der FC Arsenal. In der letzten Saison gab es gegen den späteren Finalisten eine 1:3-Niederlage. Auch Dortmund muss gegen die Engländer ran. RB Leipzig trifft unter anderem auf Real Madrid und Manchester City. Stuttgart spielt unter anderem gegen Inter Mailand. Im Streit um den WM-Investorendeal bereitet die UEFA ein Strafverfahren gegen FIFA-Präsident Gianni Infantino vor. Der Europäische Fußballdachverband fordert die FIFA und beteiligte Finanzinstitute auf, Dokumente zu dem gescheiterten Projekt herauszugeben. Thomas Thunfeld berichtet.
4: Damit eskaliert der Machtkampf zwischen dem Europäischen Fußballverband und dem FIFA-Boss. Verdacht auf untreue Geschäftsbesorgung, so der Vorwurf gegen Infantino, den der UEFA-Präsident den europäischen Verbänden heute in Monaco im Detail erläutert hat. Was nichts anderes bedeutet als, jetzt soll Infantino auf juristischem Weg gestürzt werden. Wenn er verurteilt würde, könnte ihn das laut UEFA sogar ins Gefängnis bringen.
3: Mehrere 100 Milliarden Euro soll die Europäische Union einsparen. Um so viel Geld soll der Haushaltsvorschlag der Kommission für 2028 bis 2034 gekürzt werden. Das fordert eine Gruppe mehrerer Länder, darunter auch Deutschland. Kanzler Merz hat nach einem Treffen mit den anderen Regierungschefs gesagt, dass in allen Bereichen gekürzt werden müsse. Schon 2023 hat das Bundesinnenministerium die rechtsextreme Gruppe Artgemeinschaft verboten. Weil Anhänger aber weiter aktiv geblieben sein sollen, hat die Polizei in mehreren Bundesländern Durchsuchungen durchgeführt. Dabei seien Unterlagen und Datenträger sichergestellt worden, hieß es von der Staatsanwaltschaft. Festgenommen wurde niemand.
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5: Ja, ein paar Schleierwolken heute Abend. Die Nacht mit Mondfinsternis und Beginns erst locker, dann teils stärker bewölkt. Tiefstwerte liegen zwischen 20 und 13 Grad. Morgen ab Freitag teils wolkiger, zwischendurch Schauer, vereinzelt auch Gewitter, bei an die 30 Grad, schwül und recht windig. Das Wochenende durchwachsen, mal Sonne, mal Wolken, Regen aber die Ausnahme bis 25 Grad. Guten Abend auf die Straßen. A9 Berlin Richtung Leipzig. Nach einem Unfall zwischen Halle und Wiedemar ist die rechte Spur gesperrt. Auf der A14 Dresden Richtung Leipzig defekter LKW zwischen Döbel Nord und Leisnig auf der Standspur. Und ein defektes Fahrzeug A17 Dresden Richtung Prag in Abfahrt Dresden-Prohlis in der Kurve. Superblitzer in Dresden, Stötteritzer Landstraße.
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1: Die Nacht mit Mondfinsternis, erst locker, dann teils stärker bewölkt, Tiefstwerte zwischen 20 und 13 Grad. Morgen der Freitag, mal wolkig, mal sonnig, mal zwischendurch ein Schauer, vielleicht auch vereinzelt ein Gewitter, an die 30 Grad, schwül und windig. Das Wochenende, mal Sonne, mal Wolken, Regen aber die Ausnahme, bei bis zu 25 Grad nicht mehr ganz so heiß. Guten Abend auf die Straßen. A9 Berlin Richtung Leipzig, nach einem Unfall zwischen Halle und Wiedemar ist die rechte Spur gesperrt. Auf der A14 Dresden Richtung Leipzig, defekter LKW zwischen Döbel Nord und Leisnig auf der Standspur. Und ein defektes Fahrzeug A17 Dresden Richtung Prag in Abfahrt Dresden-Prohlis in der Kurve. Superblitzer in Dresden, Stötteritzer Landstraße.
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1: Mit Sandra Pezold, Glück auf. Polizeitaucher haben aus der Talsperre Pöhl zwei Leichen geborgen. Wie die Polizei mitteilte, handelt es sich um zwei Männer, die seit Ende Juni nach einem Tretbootausflug vermisst wurden. Die Männer waren damals ins Wasser gesprungen und von der Strömung abgetrieben worden. In Freiberg hat ein Entblößer für Aufregung gesorgt. Der Mann war an einem Spielplatz aufgetaucht. Cindy Einhorn berichtet.
2: Dienstagabend war das am Spielplatz am Franz-Kögler-Ring und das auch noch vor Kindern. Die Polizei konnte den Mann inzwischen identifizieren. Es handelt sich um einen 49-jährigen Deutschen. Zeugenhinweise führten auf die Spur des Mannes. Gegen ihn laufen nun weitere Ermittlungen.
1: Wer Annaberg Buchholz liebt und sein Wissen weitergeben möchte, kann jetzt Gästeführer werden. Die Volkshochschule Erzgebirgskreis startet im September einen neuen Basiskurs. Teilnehmer lernen nicht nur historische Fakten und Hintergründe zur Welterberegion, sondern auch, wie man Führungen professionell aufbaut und präsentiert. Der Kurs umfasst 8 Samstage. Er startet am 12. September und kostet 55 Euro. Anmeldungen sind ab sofort bei der Volkshochschule des Erzgebirgskreises möglich. Bei einem Unfall in Neuhausen sind 2 junge Frauen verletzt worden. Laut Polizei hatte gestern am frühen Nachmittag eine 19-Jährige mit ihrem Opel Astra einer 22-Jährigen im Corsa die Vorfahrt genommen. Bei dem Zusammenstoß entstanden außerdem etwa 12.000 Euro Sachschaden.
0: Und jetzt weitere Nachrichten aus Deutschland und der Welt.
3: Ich bin Florian Klaus. Der Europäische Fußballdachverband UEFA bereitet ein Strafverfahren gegen FIFA-Präsident Gianni Infantino vor. Es geht um den Investorendeal, den Infantino für kommende Turniere einfädeln wollte. Unter anderem die UEFA hatte dagegen protestiert, bis er die Idee zurückgenommen hat. Jetzt fordern die Europäer, dass die FIFA und beteiligte Banken für das geplante Verfahren Dokumente zu dem gescheiterten Plan herausrücken. Die Fraktionen von Union und SPD schließen Änderungen am umstrittenen Rentenplan der Koalition nicht aus. Kein Gesetz gehe so aus dem Bundestag, wie es hineinkomme, sagte Unionsfraktionschef Frei vor einer gemeinsamen Tagung in Münster. Thomas Bremser berichtet.
4: Der Koalition stehen turbulente Wochen bevor. Die 3 Landtagswahlen könnten CDU und SPD durchrütteln. Parallel dazu will die Regierung ihr Reformpaket umsetzen und hier gibt es noch Streitpunkte, vor allem bei der Rente mit 63. Die soll abgeschafft werden, doch daran gibt es intern Kritik. Es könnte auf Ausnahmen hinauslaufen für alle, die nicht in der Lage sind, länger als 45 Jahre zu arbeiten, wegen des harten Jobs oder der Gesundheit.
3: An einer Schule in Großen-Neuzittau in der Nähe von Berlin sind 2 Menschen getötet worden. Ein 19-Jähriger wurde festgenommen. Medien berichten, dass unter den Opfern eine 18-jährige Schülerin ist. Der Verdächtige sei ihr Ex-Freund. Der andere Tote, ein 30-Jähriger, sei demnach gestorben, als er den Täter stoppen wollte. Offiziell bestätigt ist das bisher nicht. Im kommenden Juni will der FC Bayern nach Spanien ins Estadio Metropolitano zum Endspiel der Fußball Champions League. Vorbeischauen können sie aber schon in der Ligaphase. Die Auslosung hat den Münchnern ein Auswärtsspiel bei Atletico Madrid beschert. Außerdem spielen sie unter anderem wieder gegen den FC Arsenal. Gegen die Engländer muss auch Dortmund ran. Leipzig trifft unter anderem auf Real Madrid und Manchester City, Stuttgart auf Atletico Madrid und Inter Mailand.
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5: Die Nacht mit Mondfinsternis, erst locker, dann teils stärker bewölkt, Tiefstwerte zwischen 20 und 13 Grad. Morgen der Freitag, mal wolkig, mal sonnig, mal zwischendurch ein Schauer, vielleicht auch vereinzelt ein Gewitter, an die 30 Grad, schwül und windig. Das Wochenende, mal Sonne, mal Wolken, Regen aber die Ausnahme, bei bis zu 25 Grad nicht mehr ganz so heiß. Guten Abend auf die Straßen, Vorsicht erstmal auf der A72, Zwickau Richtung Chemnitz, defekter

LKW-Höhe Stolberg West, Stand- und rechte Spur sind gesperrt, Radwechsel auf der Fahrerseite. Dann ein defekter LKW auf der A14 Dresden Richtung Leipzig zwischen Döbeln Nord und Leisnig. Und nach einem Unfall auf der A9 Berlin Richtung Leipzig zwischen Halle und Wiedemar ist die rechte Spur gesperrt und staut sich bereits ab Bitterfeld-Wolfen.

0: an die 30 Grad, schwül und windig. Das Wochenende mal Sonne, mal Wolken, Regen aber die Ausnahme bei bis zu 25 Grad, nicht mehr ganz so heiß. Guten Abend auf die Straßen. Vorsicht erstmal auf der A72, circa Richtung Chemnitz. Defekter LKW Höhe Stolberg West. Stand und rechte Spur sind gesperrt. Radwechsel auf der Fahrerseite. Dann ein defekter LKW auf der A14 Dresden Richtung Leipzig zwischen Döbel Nord und Leisnig. Und nach einem Unfall auf der A9 Berlin Richtung Leipzig zwischen Halle und Wiedemar ist die rechte Spur gesperrt und staut sich bereits ab Bitterfeld-Wolfen.
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1: Die Nacht mit Mondfinsternis, erst locker, dann teils stärker bewölkt, Tiefstwerte zwischen 20 und 13 Grad. Morgen der Freitag, mal wolkig, mal sonnig, mal zwischendurch ein Schauer, vielleicht auch vereinzelt ein Gewitter.

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1: Mit Sandra Petzold, Glück auf. Polizeitaucher haben aus der Talsperre Pöhl zwei Leichen geborgen. Wie die Polizei mitteilte, handelt es sich um zwei Männer, die seit Ende Juni nach einem Tretbootausflug vermisst wurden. Die Männer waren damals ins Wasser gesprungen und von der Strömung abgetrieben worden. Eine Frau schaffte es mit dem Tretboot zurück ans Ufer. In Burkhardsdorf ist der Besitzer eines Wohnmobils von einem Einbrecher mit einem Messer verletzt worden. Das Opfer hatte den Täter in seinem Wohnmobil erwischt. Die Einzelheiten von Cindy Einhorn.
2: Das Wohnmobil stand in einem Gartengrundstück im Wiesenweg. Nach bisherigen Erkenntnissen hatte der 57-jährige Besitzer gestern Vormittag bemerkt, dass die Tür offen stand. Drinnen traf er auf den Einbrecher, der daraufhin ein Messer zückte. Er drohte erst nur damit, in einem Handgemenge fügte er dem Eigentümer des Wohnmobils aber eine Schnittwunde zu. Ein Nachbar bemerkte die Geschehnisse und rief die Polizei. Es gelang, den 55-jährigen Einbrecher festzuhalten, bis die Polizisten da waren. Der Mann stand unter Drogen.
1: Das nächste Himmelsspektakel steht vor der Tür. Morgen früh ist eine partielle Mondfinsternis zu sehen. Ab 16:30 wandert der Mond in den Schatten der Erde. Kurz nach 18:00 erreicht das Schauspiel seinen Höhepunkt. Über 90% der sichtbaren Mondoberfläche werden dabei verdeckt. Am besten lässt sich die Finsternis an einem dunklen Ort mit freier Sicht nach Westen beobachten.
0: Und jetzt weitere Nachrichten aus Deutschland und der Welt.
3: Ich bin Gregor Jose Moser. Im Streit um den WM-Investorendeal bereitet die UEFA ein Strafverfahren gegen FIFA-Präsident Gianni Infantino vor. Der Europäische Fußballdachverband fordert die FIFA und beteiligte Finanzinstitute auf, Dokumente zu dem gescheiterten Projekt herauszugeben. Thomas Thonfeld berichtet.
4: Damit eskaliert der Machtkampf zwischen dem Europäischen Fußballverband und dem FIFA-Boss. Verdacht auf untreue Geschäftsbesorgung, so der Vorwurf gegen Infantino, den der UEFA-Präsident den europäischen Verbänden heute in Monaco im Detail erläutert hat. Was nichts anderes bedeutet als, jetzt soll Infantino auf juristischem Weg gestürzt werden. Wenn er verurteilt würde, könnte ihn das laut UEFA sogar ins Gefängnis bringen.
3: Die Linke will mit einem bundesweiten Mietendeckel steigende Mieten aufhalten. Sie hat ihr Modell heute vorgestellt, zusammen mit dem Gutachten eines Regensburger Juristen, der es für rechtlich möglich hält. Die jeweilige Obergrenze soll lokal unterschiedlich sein, je nachdem, wie angespannt der Wohnungsmarkt ist. Kritiker, etwa aus der Union, wenden aber ein, dass Vermieter mit einem Mietendeckel keinen Anreiz mehr hätten, zu investieren. Der wegen Kriegsverbrechen verurteilte bosnisch-serbische Ex-General Ratko Mladic ist tot, das hat ein UN-Vertreter bestätigt. Wegen Völkermords im Bosnienkrieg hatte er eine lebenslange Haftstrafe im internationalen Gefängnis in Den Haag verbüßt. Sein schlimmstes Verbrechen war das Massaker an 8000 Bewohnern der ostbosnischen Enklave Srebrenica. Die Partien der Ligaphase in der Fußball-Champions League stehen fest. Aus der Bundesliga sind 4 Teams dabei. Zu den Gegnern des FC Bayern gehört neben Atletico Madrid auch wieder der FC Arsenal. In der letzten Saison gab es gegen den späteren Finalisten eine 1:3 Niederlage. Auch Dortmund muss gegen die Engländer ran. RB Leipzig trifft unter anderem auf Real Madrid und Manchester City. Stuttgart spielt unter anderem gegen Inter Mailand.
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5: Die Nacht mit Mondfinsternis, erst locker, dann teils stärker bewölkt, Tiefstwerte zwischen 20 und 13 Grad. Morgen der Freitag, mal wolkig, mal sonnig, mal zwischendurch ein Schauer, vielleicht auch vereinzelt ein Gewitter, an die 30 Grad, schwül und windig. Das Wochenende, mal Sonne, mal Wolken, Regen aber die Ausnahme, bei bis zu 25 Grad nicht mehr ganz so heiß. Guten Abend auf die Straßen. Vorsicht erstmal auf der A72 Zwickau Richtung Chemnitz. Defekter LKW Höhe Stolberg West. Stand und rechte Spur sind gesperrt. Radwechsel auf der Fahrerseite. Dann ein defekter LKW auf der A14 Dresden Richtung Leipzig zwischen Dübel Nord und Leisnig. Und nach einem Unfall auf der A9 Berlin Richtung Leipzig zwischen Halle und Wiedemar ist die rechte Spur gesperrt und staut sich bereits ab Bitterfeld-Wolfen.
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1: Die Nacht mit Mondfinsternis, erst locker, dann teils stärker bewölkt, Tiefstwerte zwischen 20 und 13 Grad. Morgen der Freitag, mal wolkig, mal sonnig, mal zwischendurch ein Schauer, vielleicht auch vereinzelt ein Gewitter, an die 30 Grad, schwül und windig. Das Wochenende, mal Sonne, mal Wolken, Regen aber die Ausnahme, bei bis zu 25 Grad nicht mehr ganz so heiß. Guten Abend auf die Straßen. Vorsicht erstmal auf der A72 Zwickau Richtung Chemnitz. Defekter LKW Höhe Stolberg West. Stand und rechte Spur sind gesperrt. Radwechsel auf der Fahrerseite. Dann ein defekter LKW auf der A14 Dresden Richtung Leipzig zwischen Dübel Nord und Leisnig. Und nach einem Unfall auf der A9 Berlin Richtung Leipzig zwischen Halle und Wiedemar ist die rechte Spur gesperrt und staut sich bereits ab Bitterfeld-Wolfen.
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1: Ich bin Gregor Jose Moser. Die Linke will erheblich in den Wohnungsmarkt und die Rechte von Vermietern eingreifen, um Mieter zu entlasten. Ihr Modell für einen bundesweiten Mietendeckel legte die Bundestagsfraktion zusammen mit einem Rechtsgutachten vor. Thomas Bremser berichtet.
2: Für die Linke sind die hohen Mietpreise seit Jahren Topthema. Beim Wahlkampf in Berlin spielte es für die Partei eine entscheidende Rolle. Durch ihr zweistufiges Modell könne man die Preise für neue Mieter in Berlin um die Hälfte senken, heißt es von einem Soziologen. Und ein Gutachten, das von den Linken selbst in Auftrag gegeben wurde, kommt zum Schluss: Die Pläne sind mit dem Gesetz vereinbar.
1: In Nepal und Tibet läuft weiter die Suche nach Vermissten nach der verheerenden Sturzflug gestern. Als vermisst gelten mehr als 1400 Menschen, darunter viele Touristen, auch mehrere Deutsche. Die Zahl der Todesopfer ist inzwischen auf fast 400 gestiegen. Die Behörden rechnen mit weiteren Opfern. Mehrere hundert Milliarden Euro soll die Europäische Union einsparen. Um so viel Geld soll der Haushaltsvorschlag der Kommission für 2028 bis 2034 gekürzt werden, fordert eine Gruppe mehrerer Länder.

0: Länder, darunter auch Deutschland. Kanzler Merz hat nach einem Treffen mit anderen Regierungschefs gesagt, dass in allen Bereichen gekürzt werden müsse. Nach der spektakulären Sonnenfinsternis Mitte August steht schon das nächste Himmelsspektakel an. Mit klarer Sicht lässt sich am Freitagmorgen ab 4:30 eine fast totale Mondfinsternis beobachten. Dass diese zwei Wochen nach der Sonnenfinsternis folgt, ist laut Stefan Schwager von der Sternwarte Riesa kein Zufall.
1: Das ist das Spannende. An jeder Sonnenfinsternis koppelt sich immer eine Mondfinsternis. Man kann immer zwei Wochen davor oder zwei Wochen danach, manchmal sogar davor und danach, eine Mondfinsternis im Zusammenhang mit einer Sonnenfinsternis sehen. Ab 4:30 wird der Vollmond dann in den Kernschatten der Erde hineinwandern. Und dann kann man eigentlich bis zum Sonnenaufgang die Mondfinsternis beobachten und die wird fast total sein.
0: Im kommenden Juni will der FC Bayern ins Estadio Metropolitano zum Endspiel der Fußball-Champions League. Vorbeischauen können sie aber schon in der Ligaphase. Die Auslosung hat den Münchnern ein Auswärtsspiel bei Atletico Madrid beschert. Außerdem spielen sie unter anderem wieder gegen den FC Arsenal. Gegen die Engländer müssen auch Dortmund ran. Leipzig trifft unter anderem auf Real Madrid und Manchester City, Stuttgart auf Atletico Madrid und Inter Mailand.
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3: Die Nacht mit Mondfinsternis, erst locker, dann teils stärker bewölkt, Tiefstwerte zwischen 20 und 13 Grad. Morgen der Freitag, mal wolkig, mal sonnig, mal zwischendurch ein Schauer, vielleicht auch vereinzelt ein Gewitter, an die 30 Grad, schwül und windig. Das Wochenende, mal Sonne, mal Wolken, Regen aber die Ausnahme, bei bis zu 25 Grad nicht mehr ganz so heiß.
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1: Die Nacht mit Mondfinsternis, erst locker, dann teils stärker bewölkt, Tiefstwerte zwischen 20 und 13 Grad. Morgen der Freitag, mal wolkig, mal sonnig, mal zwischendurch ein Schauer, vielleicht auch vereinzelt ein Gewitter, an die 30 Grad, schwül und windig. Das Wochenende, mal Sonne, mal Wolken, Regen aber die Ausnahme bei bis zu 25 Grad.

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1: Ich bin Gregor Jose Moser. Nach der verheerenden Sturzflut im Grenzgebiet zwischen Nepal und Tibet gibt es immer mehr Todesmeldungen, mittlerweile fast 400. Die Behörden und Einsatzkräfte gehen jedoch von vielen weiteren Todesopfern unter den Schlammmassen aus. Auf beiden Seiten gibt es nämlich eine hohe Zahl an Vermissten, über 1400. 8 Vermisste sollen laut unbestätigten Berichten Deutsche sein. Im Streit um den WM-Investorendeal bereitet die UEFA ein Strafverfahren gegen FIFA-Präsident Gianni Infantino vor. Der Europäische Fußballdachverband fordert die FIFA und beteiligte Finanzinstitute auf, Dokumente zu dem gescheiterten Projekt herauszugeben, Thomas Thonfeld berichtet.
2: Damit eskaliert der Machtkampf zwischen dem Europäischen Fußballverband und dem FIFA-Boss. Verdacht auf untreue Geschäftsbesorgung, so der Vorwurf gegen Infantino, den der UEFA-Präsident den europäischen Verbänden heute in Monaco im Detail erläutert hat. Was nichts anderes bedeutet als, jetzt soll Infantino auf juristischem Weg gestürzt werden. Wenn er verurteilt würde, könnte ihn das laut UEFA sogar ins Gefängnis bringen.
1: Erst letztes Jahr hatte US-Präsident Trump wegen eines Streits mit Mexiko den Golf von Mexiko in Golf von Amerika umbenennen lassen, zumindest für den amtlichen Gebrauch in den USA. Im Handelsstreit mit Kanada wiederholt er das nun. Er hat per Dekret angeordnet, den Ontario-See in Lake America umzubenennen. Nach der spektakulären Sonnenfinsternis Mitte August steht schon das nächste Himmelsspektakel an. Mit klarer Sicht lässt sich am Freitagmorgen ab 4:30 eine fast totale Mondfinsternis beobachten. Dass diese 2 Wochen nach der Sonnenfinsternis folgt, ist laut Stefan Schwager von der Sternwarte Riesa kein Zufall.
3: Das ist das Spannende. An jeder Sonnenfinsternis koppelt sich immer eine Mondfinsternis. Man kann immer 2 Wochen davor oder 2 Wochen danach, manchmal sogar davor und danach, eine Mondfinsternis im Zusammenhang mit einer Sonnenfinsternis sehen. Ab 4:30 wird der Vollmond dann in den Kernschatten der Erde hineinwandern. Und dann kann man eigentlich bis zum Sonnenaufgang die Mondfinsternis beobachten und die wird fast total sein.
1: Zum Fußball. Am 8. September startet die Ligaphase der Champions League, in der jedes Team 8 Spiele bestreitet. In Monaco sind jetzt die Partien ausgelost worden. Der FC Bayern trifft unter anderem auf den FC Arsenal und Atletico.

0: Madrid. Auch Borussia Dortmund bekommt es mit dem FC Arsenal zu tun. Zu den Gegnern von RB Leipzig gehören Real Madrid und Manchester City. Der VfB Stuttgart trifft unter anderem auf Inter Mailand und Galatasaray Istanbul.
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2: Ja, diese Nacht mit Mondfinsternis, teils locker, teils stärker bewölkt, Tiefstwerte zwischen 20 und 13 Grad. Ja, dieser Freitag zeigt sich teils wolkiger, zwischendurch Schauer, vereinzelt auch Gewitter möglich, bei an die 30 Grad, schwül und recht windig. Das Wochenende durchwachsen, mal Sonne, mal Wolken, selten aber mal Regen bei bis zu 25 Grad.

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1: Ich bin Gregor Jose Moser. Unter seinem Kommando waren im Bosnienkrieg 1995 mehr als 8000 bosniakische Männer und Jungen beim Massaker von Srebrenica getötet worden. Jetzt ist der bosnisch-serbische Kriegsverbrecher Ratko Mladic gestorben, und zwar im Alter von 84 Jahren in einem Gefängniskrankenhaus der Vereinten Nationen, wie diese mitteilten. Der Ex-General war 2017 vom Internationalen Strafgerichtshof zu lebenslanger Haft verurteilt worden. Nur knapp 4 Monate nach der Amokfahrt in Leipzig hat die Staatsanwaltschaft Anklage gegen Jeffrey K. erhoben. Frank Selig berichtet aus Leipzig.
2: Dem 33-jährigen Leipziger wird Mord in 2 Fällen sowie versuchter Mord in 85 Fällen vorgeworfen. Bei der Amokfahrt am 4. Mai starben 2 Menschen, zahlreiche weitere wurden teils schwer verletzt. Die Ermittler gehen davon aus, dass er möglichst viele Menschen töten wollte. K. soll die Tat seiner Ex-Partnerin in einer Nachricht zuvor angedroht haben. Die Behörden hätten aber nicht darauf reagiert, kritisierte sie nach der Tat. Im Zentrum der Verhandlung werde das Gutachten zur Schuldfähigkeit des Mannes stehen, heißt es. Einen Termin gibt es bisher aber nicht.
1: Knapp 400 Tote und mehr als 1400 Vermisste, das ist aktuell die Bilanz der verheerenden Sturzflut in Nepal und Tibet. Nach den Vermissten suchen weiterhin Rettungskräfte unter den Schlammmassen. Es droht jetzt eine neue Gefahr. Die nepalesische Katastrophenschutzbehörde warnt, dass sich hinter Schutt und Geröll weiter Wasser ansammelt, das sich zu einer Flutwelle entwickeln könnte. Mit einem bundesweiten Mietendeckel will die Linke in den Wohnungsmarkt eingreifen und Mieter entlasten. Ihr Modell hat die Linken-Fraktion im Bundestag jetzt zusammen mit einem Rechtsgutachten vorgelegt. Mehr von Thomas Bremser.
3: Für die Linke sind die hohen Mietpreise seit Jahren Top-Thema. Beim Wahlkampf in Berlin spielte es für die Partei eine entscheidende Rolle. Durch ihr 2-stufiges Modell könne man die Preise für neue Mieter in Berlin um die Hälfte senken, heißt es von einem Soziologen. Und ein Gutachten, das von den Linken selbst in Auftrag gegeben wurde, kommt zum Schluss: Die Pläne sind mit dem Gesetz vereinbar.
1: Auf der Gamescom in Köln werden in dieser Woche Computerspiele gefeiert. Auch Bundespräsident Steinmeier hat die weltgrößte Gaming-Messe besucht. Er würdigte Computerspiele als festen Bestandteil des kulturellen Lebens, warnte aber auch vor Schattenseiten. So brauche es klare Regeln, um die Verbreitung von Gewaltverherrlichung und extremistischen Inhalten über Games zu verhindern.
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4: Ja, diese Nacht mit Mondfinsternis, teils locker, teils stärker bewölkt, Tiefstwerte zwischen 20 und 13 Grad. Ja, dieser Freitag zeigt sich teils wolkiger, zwischendurch Schauer, vereinzelt auch Gewitter möglich, bei an die 30 Grad, schwül und recht windig. Das Wochenende durchwachsen, mal Sonne, mal Wolken, selten aber mal Regen bei bis zu 25 Grad.
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1: Ich bin Gregor Jose Moser. Jugendschutz in den sozialen Medien, darüber wird ja immer wieder diskutiert. Aktueller Anlass ist das Ende eines Prozesses in den USA gegen den Konzern Meta, dem unter anderem Instagram und Facebook gehören. Verbraucherschützer fordern deshalb auch strengere Social-Media-Regeln für Deutschland. Die Chefin des Bundesverbandes der Verbraucherzentralen POP hat dem Redaktionsnetzwerk Deutschland gesagt, Schutzmaßnahmen wie Zeitlimits, nächtliche Sperren oder deaktivierte Benachrichtigungen könnten auch hier junge Menschen schützen. Nur knapp 4 Monate nach der Amokfahrt in Leipzig hat die Staatsanwaltschaft Anklage gegen Jeffrey K. erhoben. Frank Selig berichtet aus Leipzig.
2: Dem 33-jährigen Leipziger wird Mord in 2 Fällen sowie versuchter Mord in 85 Fällen vorgeworfen. Bei der Amokfahrt am 4. Mai starben 2 Menschen, zahlreiche weitere wurden teils schwer verletzt. Die Ermittler gehen davon aus, dass er möglichst viele Menschen töten wollte. K. soll die Tat seiner Ex-Partnerin in einer Nachricht zuvor angedroht haben. Die Behörden hätten aber nicht darauf reagiert, kritisierte sie nach der Tat. Im Zentrum der Verhandlung werde das Gutachten zur Schuldfähigkeit des Mannes stehen, heißt es. Einen Termin gibt es bisher aber nicht.
1: 9 Tage vor der Landtagswahl in Sachsen-Anhalt führt die AfD in Umfragen mit über 40%. Auch deshalb könnte die Regierungsbildung danach schwierig